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1: Ich bin Moritz Einzel. Nach der deutschen Niederlage im Bemühen um einen Sitz im UN-Sicherheitsrat geht es an die Ursachenforschung. Und da hat Bundesaußenminister Wadephul im ARD-Interview gesagt, die späte Bewerbung sei ein Faktor gewesen, aber auch, dass einige gegen Deutschland gearbeitet hätten, Russland zum Beispiel, so Wadephul.
2: Wir haben natürlich kein Interesse daran, dass so ein starker Unterstützer der Ukraine dabei ist, wenn man am Tisch hier im Sicherheitsrat sitzt. Das heißt, wir haben auch mit wirklich Gegenwind zu kämpfen gehabt und der war so stark, dass es am Ende nicht gereicht hat.
1: Bei der Abstimmung in der Generalversammlung der Vereinten Nationen über neue Mitglieder des Sicherheitsrats in den kommenden beiden Jahren war Deutschland klar durchgefallen. Stattdessen dürfen sich Österreich und Portugal über Sitze in dem Gremium freuen. Sachsen will den Straftatbestand der Politikerbeleidigung abschaffen. Dazu plant Justizministerin Konstanze Geiert einen Vorstoß auf der Justizministerkonferenz nächste Woche in Hamburg, meldet der Stern. Die Fachminister von Bund und Ländern sollen den Vorschlag möglichst auch beschließen, so der Plan der CDU-Politikerin. Der entsprechende Paragraph habe bisher keine Angriffe auf Amts- und Mandatsträger verhindert. Mathe, Deutsch, Katastrophenschutz. Die SPD will den Katastrophenschutz künftig als Unterrichtsfach an Schulen verankern. Das hat Fraktionsvize Limbacher der Rheinischen Post gesagt. Ein solches Angebot könne die Begeisterung für ehrenamtliches Engagement wecken und zugleich die Resilienz unserer Gesellschaft erhöhen. Die Handballer des SC DHFK Leipzig müssen den Gang in die Zweitklassigkeit antreten. Das Team von Trainer Frank Carstens verlor am Abend sein vorerst letztes Bundesliga-Auswärtsspiel beim TBV Lemgo mit 28:30. Damit ist die Minimalchance auf den Klassenerhalt am vorletzten Spieltag endgültig dahin. Der Tabellenletzte Leipzig wird die Saison am Sonntag mit einem Heimspiel gegen GWD Minden abschließen.

0: Das Radio Zwickau Wetter.
1: Tiefsttemperaturen zwischen 14 und 10 Grad. Heute im Laufe des Tages von Westen her Schauer, teils kräftige Gewitter, örtlich mit Starkregen und Sturmböen. Höchsttemperaturen zwischen 23 und 26 Grad. Morgen wechselhaft mit Schauern und Gewittern 20 bis 23 Grad.
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2: Ich bin Moritz Einzel. Bis 2030 soll in Deutschland keiner mehr obdachlos sein. Zu diesem Ziel hat sich Bundesbauministerin Huberts bekannt. Die Überwindung der Obdachlosigkeit sei eine Mammutaufgabe und eine Kraftanstrengung, an der man festhalten wolle, hat die SPD-Politikerin der Rheinischen Post gesagt. Das Recht auf Wohnen sei etwas, an dem man sehr hart arbeite, das habe höchste Priorität, so Huberts. In den kommenden Jahren gebe der Bund 23,5 Milliarden Euro für bezahlbaren Wohnraum an die Länder. Sachsen will den Straftatbestand der Politikerbeleidigung abschaffen. Dazu plant Justizministerin Konstanze Geiert einen Vorstoß auf der Justizministerkonferenz nächste Woche in Hamburg, meldet der Stern. Die Fachminister von Bund und Ländern sollen den Vorschlag möglichst auch beschließen, so der Plan der CDU-Politikerin. Der entsprechende Paragraph habe bisher keine Angriffe auf Amts- und Mandatsträger verhindert. Nach der deutschen Abstimmungspleite im Rennen um einen Platz im UN-Sicherheitsrat hat Bundesaußenminister Wadefuhl eine tiefgreifende Analyse angekündigt. In der ARD sprach er von einer herben Niederlage.
3: Für uns alle ist das eine wirkliche Enttäuschung, das muss man sagen. Daran will ich nicht vorbeireden. Aber wir bleiben in den UN aktiv. Es gibt weitere große Aufgaben in der Außenpolitik. Wir werden uns auf andere Dinge konzentrieren.
2: Statt Deutschland wurden Österreich und Portugal in der UN-Generalversammlung für 2 Jahre in den Sicherheitsrat der Vereinten Nationen gewählt. Die Handballer des SC DHFK Leipzig müssen den Gang in die Zweitklassigkeit antreten. Das Team von Trainer Frank Carstens verlor am Abend sein vorerst letztes Bundesliga-Auswärtsspiel beim TBV Lemgo mit 28:30. Damit ist die Minimalchance auf den Klassenerhalt am vorletzten Spieltag endgültig dahin. Der Tabellenletzte Leipzig wird die Saison am Sonntag mit einem Heimspiel gegen GWD Minden abschließen.
4: Das Radio Zwickau Wetter. Tiefsttemperaturen zwischen 14 und 10 Grad. Heute im Laufe des Tages von Westen her Schauer, teils kräftige Gewitter, örtlich mit Starkregen und Sturmböen.

0: Tiefstemperaturen zwischen 23 und 26 Grad. Morgen wechselhaft mit Schauern und Gewittern 20 bis 23 Grad.
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2: Ich bin Moritz Einzel. Guten Morgen. Deutschland bekommt keinen Sitz im UN-Sicherheitsrat, aber was bedeutet die Abstimmungsniederlage bei den Vereinten Nationen für die Bundesregierung und Kanzler Merz? CSU-Vize Weber sagte in der ARD:
3: Nee, ist keine Niederlage für Friedrich Merz. Aber zugegebenermaßen hat Deutschland in bestimmten Punkten klarere Positionen bezogen, beispielsweise an der Seite von Israel zu stehen.
2: Der Co-Chef der

0: Linken van Aken entgegnete, das komme dabei raus, wenn man das Völkerrecht schreddere. Er warf der Bundesregierung vor, etwa gegenüber Russland und den USA völkerrechtlich mit zweierlei Maß zu messen.
1: Diese doppelte Stimme, das kommt nicht gut. Ich glaube, es saßen heute bei den Vereinten Nationen ganz viele Länder, die haben sich gesagt, diesen Friedrich Merz, den will ich nicht im Sicherheitsrat sehen. Und ganz ehrlich, ich will ihn da auch nicht sehen.
0: Statt Deutschland waren gestern Österreich und Portugal für 2 Jahre in den UN-Sicherheitsrat gewählt worden. Sachsen will den Straftatbestand der Politikerbeleidigung abschaffen. Dazu plant Justizministerin Konstanze Geiert einen Vorstoß auf der Justizministerkonferenz nächste Woche in Hamburg, meldet der Stern. Die Fachminister von Bund und Ländern sollen den Vorschlag möglichst auch beschließen, so der Plan der CDU-Politikerin. Der entsprechende Paragraph habe bisher keine Angriffe auf Amts- und Mandatsträger verhindert. Mathe, Deutsch, Katastrophenschutz? Die SPD will den Katastrophenschutz künftig als Unterrichtsfach an Schulen verankern. Das hat Fraktionsvize Limbacher der Rheinischen Post gesagt. Ein solches Angebot könne auch die Begeisterung für ehrenamtliches Engagement wecken. Der TSV 1860 München muss zwangsweise in die viertklassige Regionalliga Bayern absteigen. Das hat der Traditionsklub mitgeteilt, nachdem eine Frist abgelaufen war, bis zu der die Münchner Löwen dem DFB einen Liquiditätsnachweis hätten erbringen müssen. Hintergrund ist ein Finanzstreit mit Investor Hasan Ismaik. Dadurch erhält 1860 nun keine Lizenz für die dritte Fußballliga.
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0: Moment mal, Gedanken zum Tag mit Michaela Stahl.
1: Zum 275. Kirchweihjubiläum der Dresdner Katholischen Kathedrale startet heute ein außergewöhnliches Projekt. 5 Tage und 4 Nächte lang wird die Bibel von vorn bis hinten vorgelesen, und zwar von 275 verschiedenen Menschen. Das Jubiläum wird natürlich das ganze Jahr über gefeiert, aber der Bibellesemarathon ist besonders und wurde auch ganz bewusst ins Leben gerufen, um zu zeigen:
2: Dieser Raum, der ist nicht nur ein Raum aus Steinen, sondern der ist ein Raum aus Menschen oder gefüllt mit Menschen, mit ihren Sehnsüchten, mit ihren Ängsten, mit ihren Freuden, mit ihren Hoffnungen. Und das, was uns als Christen ausmacht, das ist am Ende das Wort Gottes, die Bibel. Und wir haben gedacht, Mensch, das wäre doch was, wenn wir die Bibel einmal von vorne bis hinten an diesem Ort zu diesem Jubiläum lesen.
1: So Samuel Kim Schwope vom Bistum Dresden-Meißen. Ja, und genauso passiert es nun ab heute. Das Projekt soll vor allem zeigen, wie lebendig der Glaube in der Hofkirche nach wie vor ist und wie verbindend die Heilige Schrift wirkt. Das Projekt ist außergewöhnlich, anders und vor allem ökumenisch. Jeder ist willkommen, der sich eine Zeit lang auf eine der Kirchenbänke setzen will, um dem Wort Gottes, gesprochen von vielen Stimmen und auch in unterschiedlichen Sprachen, zu lauschen.
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1: Mit Michael Daub, guten Morgen. Mit dem großen Eröffnungskonzert in der neuen Welt beginnt heute das Schumann-Fest. Bis zum 14. Juni gibt es Formate für die ganze Familie, darunter Fahrradkonzerte und das romantische Lichterfest. Der Plan, um in Zwickau Straßenlärm zu verringern, ist ergänzt worden. Zu den Schwerpunkten gehören jetzt auch die Steinpleiser Straße, ein Stück vom Dr. Friedrichsring und die Straße am Fuchsgraben. Die SPD will den Katastrophenschutz künftig als Unterrichtsfach an Schulen verankern. Das hat Fraktionsvize Limbacher der Rheinischen Post gesagt. Ein solches Angebot könne die Begeisterung für ehrenamtliches Engagement wecken und zugleich die Resilienz unserer Gesellschaft erhöhen. Nach der deutschen Abstimmungspleite im Rennen um einen Platz im UN-Sicherheitsrat hat Bundesaußenminister Wadephul eine tiefgreifende Analyse angekündigt. Im ersten sprach er von einer herben Niederlage. Und in Meran hat ein Dealer in seiner Wohnung einen hohen fünfstelligen Betrag an Falschgeld gehortet. Neben seinen Drogen, der 42-Jährige, kam in Haft.
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3: Ja, einen schönen Donnerstag. Wunderschönes Licht zum Tagesstart. Die Temperaturen, die gehen so auf 23, 24 Grad rauf. Aber im Laufe des Tages gibt es eben auch eine kleinere Schauer- und Gewitterwahrscheinlichkeit. Also schauen wir mal, was passiert. Morgen der Tag. Der bleibt wechselnd bewölkt. Auch da eine Schauer- und Gewitterwahrscheinlichkeit. Und am Samstag soll es dann weitestgehend trocken bleiben. Da kommt auch noch öfter mal die Sonne raus. Und auf den Straßen haben wir noch nichts. Das ist alles sehr entspannt, aber vielleicht haben Sie schon irgendwas Unentspanntes entdeckt. Dann greifen Sie schnell zum Telefon, rufen mich an. 03 mal 800 und die 4 ist die Nummer, unter der Sie mich erreichen, gebe ich dann sofort weiter.
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4: Hallo.
5: Es ist mal wieder
0: Donnerstagmorgen.
5: Besser kann es ja gar nicht passen, ne?
6: Ja, ein Hammer. Wir können offen und ehrlich zugestehen, das hat uns alle total überrascht.
5: So. Naja, Donnerstag, der 4. Juni. Jetzt ist es 6:07. Erstmal einen wunderschönen guten Morgen.
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0: 6 Minuten nach 5:30.
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3: Guten Morgen. Ja, der Tagesstart ist ganz hübsch. Da gibt's öfter mal Wolkenlücken und im Laufe des Tages kann sich so ein bisschen zuziehen. Gibt auch für den heutigen Tag wieder eine kleinere Schauer- und Gewitterwahrscheinlichkeit. Die Temperaturen gehen so auf 23, 24 Grad rauf. Und auf den Straßen haben wir noch nichts. Das ist alles sehr entspannt. Ich wünsche eine gute Fahrt und einen schönen Donnerstag.
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So, es ist gleich 6:15. Wunderschönen guten Morgen. Und ich sage nur Hummeldummel. Ja. Jetzt geht es nämlich um die Hummel. Also Sommerzeit ist ja auch Hummelzeit und da gibt es ganz besondere Exemplare, ja, die gemeine Erdhummel. Und genau da kommt jetzt unser Lehrerkind Christine ins Spiel. Die macht mal jetzt eine kleine Hummelkunde.

Sie ist irre fleißig. Über 2000 Blüten pro Tag werden bestäubt. Und beim Pollensammeln wenden die Hummeln einen Trick an. Um nicht mühsam jede einzelne Polle da einsammeln zu müssen, verlangsamen sie beim Anflug auf die Blüte ihren Flügelschlag. Der Flügelschlag wird dadurch kräftiger, erzeugt Vibrationen und schüttelt die ganzen Pollenkörnchen aus der Blüte raus. Die dunkle Erdhummel ist damit auch die wichtigste Art in der industriellen Hummelzucht und wird vor allem in riesigen Gewächshäusern eben zur Bestäubung eingesetzt. Da es in freier Natur immer weniger Insekten gibt, ist auch die dunkle Erdhummel immer mehr auf Hilfe angewiesen. Im Garten vielleicht einfach mal eine Ecke Gras und Blumen stehen lassen und nicht immer alles raspelkurz mähen. Pflanzenschutzmittel und Düngerkram, das sollte man möglichst vermeiden. Und auf dem Balkon zum Beispiel, auch da kann man ein Insektenhotel oder ein direktes Hummelhotel aufstellen. Hummeln sind nämlich sehr, sehr friedliche Tiere und lustig zu beobachten. Das alles zur dunklen Erdhummel, zur Bombus terrestris.

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7: Mit Michael Daub, guten Morgen. Das Schumann-Fest beginnt heute. Unter dem Motto Schumann und die Dichter wird zu einer musikalisch-literarischen Reise eingeladen. Los geht es am Abend um 19.30 Uhr mit dem Eröffnungskonzert in der Neuen Welt. Gunnar Tichy.
8: Auf dem Programm stehen Robert Schumanns Manfred und Szenen aus Goethes Faust, die wegen ihrer umfangreichen Besetzung nur selten aufgeführt werden. Bis zum 14. Juni gibt es Formate für die ganze Familie, darunter Fahrradkonzerte, ein Musikkabarett und ein Kindernachmittag. Am 8. Juni, zum Geburtstag des Komponisten, wird rund um das Schumann-Denkmal musiziert und getafelt. Ein Höhepunkt am 12. Juni ist das romantische Lichterfest am Schwanenteich.
7: Vor 4 Jahren hat der Zwickauer Stadtrat den Plan beschlossen, wo und wie der Straßenlärm verringert werden soll. Der Umweltausschuss hat gestern einigen Ergänzungen zugestimmt. In den Lärmaktionsplan aufgenommen wurden 3 Schwerpunkte, wo es zu laut ist, unter anderem die Steinpleiser Straße. Bei 2 Schwerpunkten wurden weitere Schritte zur Lärmminderung hinzugefügt, die nun die Stadtämter prüfen und gegebenenfalls umsetzen. Bis 2030 soll in Deutschland niemand mehr obdachlos sein. An diesem Ziel hält Bundesbauministerin Huberts fest. Die SPD-Politikerin sagte der Rheinischen Post, die Überwindung der Obdachlosigkeit sei eine Mammutaufgabe und eine große Kraftanstrengung. Das Recht auf Wohnen habe höchste Priorität. In den kommenden Jahren stellt der Bund den Ländern 23,5 Milliarden Euro für bezahlbaren Wohnraum zur Verfügung. Nach der deutschen Niederlage im Rennen um einen Sitz im UN-Sicherheitsrat hat Außenminister Wadephul eine gründliche Analyse angekündigt. In der ARD sprach er von einer herben Niederlage und einer großen Enttäuschung. Statt Deutschland wurden Österreich und Portugal für 2 Jahre in den Sicherheitsrat gewählt. In Mirane hat die Polizei einen mutmaßlichen Rauschgifthändler gefasst. Ein Richter erließ Haftbefehl gegen den 42-Jährigen. In seiner Wohnung hatten die Beamten Kokain und weitere Drogen gefunden, dazu einen hohen 5-stelligen Betrag als Falschgeld. Ins Visier der Polizei war der Mann geraten, als er mit seinem Fahrrad gestoppt werden sollte, aber nicht anhielt.
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9: Guten Morgen. Ja. Ein paar Wolken sind unterwegs, aber vor allem jetzt zum Tagesstart gibt es öfter mal Wolkenlücken. Das sieht gar nicht so schlecht aus. Die Temperaturen, die gehen so auf 23, 24 Grad rauf heute. Also auch da gibt es nichts zu meckern. Aber es gibt auch für den heutigen Tag wieder eine kleinere Schauer- und Gewitterwahrscheinlichkeit. Für morgen übrigens auch. Da gehen die Temperaturen auch wieder ein klitzekleines Stück nach unten, um dann am Samstag schon wieder hochzugehen. Und der Samstag, der wird dann ganz schön werden. Da soll es trocken bleiben und auch ein bisschen stabiler grundsätzlich die Wetterlage. Und auf den Straßen eine Meldung aus Wüstenbrand Richtung

0: Hohenstein-Ernsthal an der großen Ampelkreuzung. Defektes Fahrzeug. Rechte Fahrbahn ist blockiert.
1: Ja, danke schön, Miri.
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1: Sie kennen ja den schönen Spruch, geteiltes Leid ist halbes Leid.
4: Genau, und der frühe Vogel fängt den Wurm.
1: So ist es. Wer jetzt schon wach ist, der hat mehr vom Tag.
5: Okay. Ja, na klar.
6: Super. Was soll das?
7: Totaler Blödsinn. Alles bla bla bla ist das.
8: Man kann es am Ende nicht immer allen recht machen. Leute meckern immer und daher sollte jeder positiv bleiben. Und dann müssen wir daraus das Positive ziehen.
1: Ja, so machen wir es. Also gehen wir jetzt positiv in den Donnerstag, in den 4. Juni. Es ist kurz vor 6. Wunderschönen guten Morgen.
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0: Kurz nach sechs jetzt, guten Morgen.
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2: Ja, neben der Motorsportarena in Mösen gibt's jetzt eine neue Fahrschule. Eröffnet vom ehemaligen Rallye-Fahrer Benjamin Hübner. Lieblingsfahrschule hat er sie getauft. Fahrstunden gibt's bei ihm nicht nur in normalen PKWs, sondern auch im 450 PS Audi und im Fahrsimulator mit VR-Brille. Für seine Expresskurse, die eine Woche dauern, will Benjamin Hübner demnächst auch über Übernachtungen anbieten für Interessenten von weiter weg. Wir wünschen viel Erfolg.
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0: gab schon Amicelli-Schokolade heute Morgen. Hat die Miri mitgebracht. Dankeschön.
1: Gern geschehen.
0: Amicelli.
1: Das ist aber auch gemein.
0: Ja. Ja, Christine leiert so ein bisschen verheult ein bisschen die Augen.
1: Aber sie isst Gurken und die sind auch lecker. Ich esse auch Gurken, freiwillig.
0: Ja, macht er richtig.
2: Ja. Ja. Ich weiß gar nicht, wieso das auf meinem Platz liegt hier.
0: Das liegt nicht auf deinem
2: Platz. Nimm das gefälligst drüber. Leg's doch auf die andere Seite. Legst es genau dahin, dass es mich total triggert. Sir. Und du weißt, dass es mich triggert.
0: Einen wunderschönen guten Morgen Ihnen und euch. Herzlich willkommen. Wir senden auch heute wieder live aus dem Institut für angewandte Lebensfreude und für Zuversicht und Optimismus. Alle sind frisch, alle sind munter, alle sind wach. Ja! Die Christine ist da.
1: Ja.
0: Die Miri ist da.
1: Ja.
0: Der Tim. Guten Morgen. Joschi immer noch im Babyurlaub und das zu Recht. Ja, wir kommen mal zum 4. Juni. Heute ist der 4. Juni, oder? Ja. Donnerstag. Irgendwas Besonderes heute? Außer, dass es ein ganz besonderer Tag ist natürlich.
2: Jeder Tag ist ein besonderer Tag.
0: Jeder Tag ist ein besonderer Tag. Sonst irgendwie. Liegt was an? Da können wir gleich zur Kaffeefrage kommen. Ansonsten.
3: Ja.
0: Muss ja nicht mal rumlabern. Okay. Also, Tim, es steht jetzt 27 zu 24. Und das heißt, Christine hat einen sehr guten Lauf in dieser Woche. Sie ist jetzt ganz stark dabei, Richtung Unentschieden sich vorzutasten. Aber werden wir sehen, was heute passiert.
3: Heute geht's um Sportgeschichte. Am 4. Juni 1988, also heute vor 38 Jahren, schrieb die deutsche Tennislegende Steffi Graf bei den French Open in Paris Sportgeschichte. Sie gewann das Finale gegen Natascha Zvereva aus der Sowjetunion. Mhm. Und zwar per A. Single Muffin, B. Double Bagel oder C. Triple Donut.
1: Müssen wir Andrea fragen, die kennt sich damit aus.
0: Stimmt.
1: Spielt auch.
0: Also Donut, Muffin oder was war das? Bagel?
3: Genau.
0: Tennis.
2: Ich nehme den Muffin.
0: Den Muffin? Genau, das habe ich mir gedacht. Christine nimmt den Muffin.
1: Ja. Mit ein bisschen Vanillefüllung.
0: Aber über meine Schokolade rummeckern. Ja. So, okay, also Christine Muffin mit Vanillefüllung und nehmen wir den Bagel, Miri, oder?
1: Ach Quatsch jetzt, wirklich.
0: Was war das?
3: Single Muffin, Double Bagel oder Triple Donut?
1: Triple
0: Donut. Aber Donut ist okay, oder?
1: Ja, ja. Ach, na gut.
0: Ja.
1: Wir nehmen wahrscheinlich ist es der Bagel, weil ganz ehrlich, was ist ein Triple? Also gibt's nicht ist nicht eher ein Double?
0: Ja, die trippeln doch manchmal auch beim Tennis. Ja, da wird gedribbelt mit einem Tennisball und zack, ist er über dem Netz und du hast einen Punkt. Nicht. Und wenn du es dreimal hintereinander machst, dann hast du einen Triple Donut. Ja, Triple, doch, wir nehmen den Triple, okay. Triple Donut.
1: Okay, gut.
3: Okay. Antworten sind gesetzt? Gut. Heute vor 38 Jahren gewann Steffi Graf das French Open Finale in Rekordzeit. Es ist das bis heute kürzeste Grand Slam Finale der Geschichte. Ging gerade mal 32 Minuten. Das Ergebnis der beiden Gewinnsätze 6:0, 6:0. Und im Tennis wird ein solches Ergebnis genannt. Double Bagel.
0: Ach nee.
3: Ja.
1: Oh Gott, alle falsch, oder?
0: Ja, Durchläufer.
3: Genau, weil der Bagel ja von der Form her so an eine Null erinnert. Und wenn der Gegner quasi gar keinen einzigen Punkt holt, dann spricht man von einem Double Bagel.
0: Mensch. So viel gelernt. Noch nicht mal halb sieben.
2: Sein. Das ist ja auch so rund.
0: Ja, ein bisschen dicker halt. Donut ist auch rund. Ja. Eigentlich sieht der Donut eher aus wie eine Null. Ich finde, wir haben einen Muffin. Halben Punkt. Wir haben einen halben Punkt.
1: Okay. Stimmt, der Donut, der hat die gleiche Form wie ein Dings da, wie ein hier.
0: Wie ein Dings da,
1: ja.
0: Eben.
1: Nein, hier Bagel.
0: Ja. Naja, gut, sollte nicht sein. Das heißt, Tim macht jetzt Kaffee für alle und es bleibt beim alten Punktestand. Wir wünschen euch und Ihnen einen schönen guten Morgen. 6:40, warte mal, war das ein Zverev dran? Entschuldigung, dass ich jetzt hier einfach weiterquatsche. Der steht doch im Halbfinale, oder?
1: Das weiß ich doch nicht.
0: French Open?
3: Halbfinale? Ja. Wahrscheinlich Freitag, oder?
0: Wahrscheinlich.
3: Würde ich vermuten.
2: Wahrscheinlich.
3: Ja. Sonntag ist bestimmt Finale.
0: Ja. Ja. Mehr Wahrscheinlichkeiten gibt es gleich bei uns in den Nachrichten.
1: Nein, da gibt es Fakten.

0: Shut up. Shut up. 6 Uhr 18, 12 Minuten, halb 7. Einen schönen guten Morgen für Sie. So, jetzt kommt ganz kurz unsere Sportreporterin Christine ins Spiel, weil wir hatten ja gerade das Thema Alexander Zverev und Halbfinale bei den French Open in Paris. Wir waren uns nicht ganz sicher, wann er spielt. Tim hatte schon den richtigen Riecher, oder?
1: Tim hat es genau korrekt gesagt. Freitagnachmittag. Geplante Startzeit 14:30 gegen den Tschechen Jakub Menzik.
0: Aha.
1: Spielt er.
0: Guck an. Siehste, ne? Was wir alles wissen. Merken Sie auch, ja. Hier ist wirklich die geballte Nachrichtenkompetenz zu Hause. Und mehr davon gibt's gleich bei uns für Sie. Bleiben Sie einfach im Radio. Alles, was heute wichtig ist und noch wichtig wird, fassen wir dann zusammen.
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14: Michael Daub, guten Morgen. Mit dem großen Eröffnungskonzert in der neuen Welt startet heute das Schumann-Fest. Bis 14. Juni gibt es ein Programm für die ganze Familie, unter anderem mit Fahrradkonzerten und dem romantischen Lichterfest. Die Finanzämter im Freistaat zählen zu den schnellsten in Deutschland. Nach Daten des Steuerzahlerbundes verbesserte sich Sachsen mit einer durchschnittlichen Bearbeitungszeit von 42 Tagen für Einkommenserklärungen innerhalb eines Jahres von Platz 11 auf Platz 3. US-Präsident Donald Trump wird im Juli am NATO-Gipfel in der Türkei teilnehmen. Das hat Außenminister Marco Rubio angekündigt. Der Gipfel in Ankara sei zweifellos der wichtigste in der Geschichte des Bündnisses, so Rubio. Und der Ebola-Ausbruch in der Demokratischen Republik Kongo ist weiter nicht unter Kontrolle. WHO-Chef Tedros sagte, es sei nach wie vor schwierig, Kontaktpersonen von Infizierten zu isolieren. Außerdem müsse mehr Vertrauen in der Bevölkerung aufgebaut werden, damit Erkrankte sich melden.
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16: Im Studio Jens Umbreit, schönen guten Morgen. Der Traditionsverein 1860 München hat keine Lizenz für die kommende Saison in der dritten Liga bekommen, muss damit in die Regionalliga absteigen. Die Löwen konnten eine Finanzierungslücke von 2,7 Millionen Euro nicht fristgerecht schließen. Der Verein macht dafür eine nicht erfüllte Finanzierungszusage von Investor Hasan Ismaik verantwortlich. Für 1860 ist es nach 2017 bereits der zweite lizenzbedingte Absturz in die Viertklassigkeit. Von der Entscheidung könnte könnte auch der eigentlich abgestiegene TSV Havelse profitieren und damit in der dritten Liga bleiben. Die Niedersachsen haben am Abend bestätigt, dass sie als Nachrücker einspringen wollen. Das Länderspiel-Comeback von Manuel Neuer bei der WM-Generalprobe gegen die USA bleibt weiter mit einem Fragezeichen versehen. Der 40-Jährige war beim ersten Training der Nationalmannschaft in Chicago noch nicht mit den Kollegen auf dem Platz dabei. Er befinde sich weiter im Belastungsaufbau, hieß es vom DFB.
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17: Einen wunderschönen guten Morgen. Ja, sind schon ein paar Wolken unterwegs bei uns am Kornmarkt. Aber es gibt eben auch Wolkenlücken. Dann blitzt etwas blau durch. Die Temperaturen bei uns in Zwickau, die gehen auf 20 Grad rauf. Ein paar kleinere Schauer sind möglich im Laufe des Tages. Morgen, der Tag sieht ähnlich aus. Auch da gibt es immer mal Wolkenlücken. Auch da eine Schauer- und Gewitterwahrscheinlichkeit. Temperaturen gehen kleine ein Stück nach unten. Aber das Wochenende wird sehr angenehm. Da gibt es öfter mal Auflockerungen und die Temperaturen, die pegeln sich so bei 20, 21 Grad ein. Trocken bleibt es auch. Und auf den Straßen ist auch alles noch sehr entspannt. Aber vielleicht haben Sie schon irgendwas entdeckt. Dann sagen Sie gerne Bescheid. 03 mal 800 und die 4.
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1: Hallo.
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2: Schön.
3: Auf den stehe ich nie.
1: Mag ich sehr. Der ist ein guter Typ.
4: Finde ich cool. Bin ich mit aufgewachsen.
1: Lustig.
2: Ja, Mensch. Wer ist gemeint?
5: André.
2: Ja. Ach Quatsch, wir doch nicht. Nein. Wir sind ja hier seriös und verfolgen ganz ernsthaft das Geschehen in der Welt und hier bei uns vor der Haustür.
5: Ich bin aufgeregt.
2: Ja, und sprechen gleich mal über das Thema Fußball-Weltmeisterschaft. Steht ja vor der Tür, in einer Woche ist soweit.
5: Und dann kommt man ja auch als Nicht-Fußball-Fan gar nicht dran vorbei, weil es gibt ja überall irgendwas. Also selbst im Tiergeschäft, im Baumarkt, im Supermarkt gibt es ja überall irgendwelche Fanartikel. Hast du schon?
2: Nee, ich habe nichts. Nur ehrlich gesagt geht das noch völlig an mir vorbei.
5: Naja, reden wir gleich mal drüber.
2: Okay, also jetzt erstmal einen schönen guten Morgen. Es ist 6:54. Kommen Sie gut in diesen Donnerstag.
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0: So, 6.33 Uhr, 6:33, 7:03 ist es. Und erstmal wünschen wir Ihnen einen schönen guten Morgen. Und dann wollten wir Bescheid sagen, heute in einer Woche beginnt die Fußball-Weltmeisterschaft. Die meisten, bitte? Ich glaube, am Donnerstag gibt es schon.
1: 11. Juni, ist das der Donnerstag?
0: 11. Juni ist der Donnerstag, ja, oder?
1: Ich weiß nicht. Was ist gerade verwirrt. Ich war irgendwie so auf Freitag gepolt.
0: Was, ja,
1: guck mal, ich weiß, dass am 11. Juni
0: ist. 11. Juni ist Donnerstag.
1: Donnerstag,
0: wirklich der Donnerstag, ja. Also in einer Woche. Die meisten Menschen hierzulande sind noch nicht so richtig in WM-Fieber. Ich habe gerade gesehen, irgendwie 37-40% sagen, es interessiert mich überhaupt nicht, was da passiert. Könnte sich aber noch ändern, das ist ja dann oft so. Wir sind ja auch als Publikum eine Turniermannschaft und wir steigern uns dann im Laufe des Turniers.
1: Okay, man kommt ja an dem Thema eigentlich auch gar nicht vorbei, ne? Weil überall, egal wo du bist, ob im Supermarkt oder an der Tankstelle, überall gibt es ja irgendwelche Merchandise-Artikel, irgendwas, wo man denkt, ach Mensch, komm, Deutschlandfahne drauf, nimmst du irgendwie mal mit. Wir waren mal unterwegs und haben Sie mal gefragt, ist das ein Thema für Sie? Also sind Sie so ein Opfer und kaufen Sie dann auch so einen Quatsch oder machen Sie das nicht?
2: Klamotten finde ich okay, aber jetzt so alles zur WM branden zu müssen, ein bisschen unnötig. Also man muss es auch nicht übertreiben.
3: Ich fand es sehr interessant, wenn man so in die Kaufläden reingeht, vor allem für Klamotten und so, wie das jetzt auf schick vermarktet wird, diese Trikots, alle so in XS und so. Das ist ganz witzig und ich denke mir halt so, es wird alles weggeschmissen wahrscheinlich, wenn es nächstes Jahr keiner mehr will. Das ist ziemlich nervig.
4: Was mich wundert, die Deutschlandfahne darf sonst nicht aufgehangen werden und jetzt hat man die Deutschlandflagge überall, nur wegen Fußball.
5: Trikot finde ich völlig okay, so auch diese Fahnen für Autos, so, aber keine Ahnung, Armbänder, keine Ahnung, kann man auch noch vergeben, aber es gibt halt teilweise irgendwelche Kleinigkeiten, so, die braucht kein Mensch. Also die hast du dann in der WM zweimal auf der Straße rumfliegen und danach ist es halt nur noch Müll.
1: Hast du schon irgendwas gekauft?
0: Ich hab nichts, gar nichts. Überhaupt nicht.
1: Ich bin in die Ketchup-Falle getappt.
0: Du hast WM-Ketchup.
1: Ich habe WM-Ketchup. Also so eine Flasche Gelbes, eine Flasche normal Rotes und dann eine Flasche Schwarzes. Gab es irgendwie im, keine Ahnung, Sonderangebot. Und ich fand das Gelbe so hübsch und dachte, wie schmeckt denn gelbes Ketchup? Und habe dann wirklich Ketchupflaschen mitgeschleppt.
0: So verrückt muss man sein.
1: Naja. Ja.
0: Also viele Menschen machen verrückte Sachen, gerade auch im Vorfeld der Fußball-WM. Thomas Müller zum Beispiel, lese ich gerade, hat sich getrennt von seiner Frau. Lisa Müller.
1: Die war doch so ewig zusammen.
0: Nach 17 Jahren.
1: Oh Gott, Mensch.
0: Hat er das gemacht, um dann in Ruhe Fußball gucken zu können? Oder? Was ist der Hintergrund?
1: Ich glaube nicht. Nee? Ach Mensch.
0: Ah, nee, der guckt ja nicht, der ist ja Experte. Der ist ja dabei bei Magenta TV. Okay, also jedenfalls geht's heute in einer Woche los. Jetzt aber erstmal einen schönen Donnerstagmorgen. 6:55 Uhr.
1: Morgen.
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0: Eieiei, 8:07 jetzt.
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3: Einen wunderbaren Start in den Tag für Sie. Der sieht auch wettermäßig gar nicht so schlecht aus. Es gibt immer mal Wolkenlücken, vor allem jetzt zum Tagesstart ist es wirklich recht angenehm. Die Temperaturen, die gehen so auf 23, 24 Grad rauf heute. Allerdings kleinere Schauer- und Gewitterwahrscheinlichkeit haben wir auch wieder für den heutigen Tag. Und auf den Straßen ist alles noch entspannt.
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0: 6:42 Uhr. 6:47 Uhr. Einen schönen guten Morgen allerseits. Donnerstag, 4. Juni. Und da kommt unser Chefmeteorologe Michael Klein und ein Spiel. Bin ganz aufgeregt hier. Ach, mal ein bisschen Ruhe reinbringen. Aufgeregt.
1: Ruhe, Entspannung.
0: Ja, ach Mensch, Micha. Sommer, Tornados sehe ich gerade. Heute über Deutschland. Was ist denn da los? Nee, sehe ich nicht. Habe ich gerade gelesen.
1: Ja, also es ist ein Tag, an dem Tornados möglich sind. Man kann sie ja nicht wirklich genau vorhersagen. Man kann auch nicht genau sagen, wo zum Beispiel Hagel fällt oder sowas. Ja. Und oft fällt es auch schon schwer zu sagen. Also wir können ja auch jetzt nicht sagen, heute Nachmittag gibt es ein Gewitter genau an dem und dem Punkt. Aber es ist ein Tag, an dem die Komponenten alle stimmen, wo dann doch mal ein Tornado entstehen kann. Da gehört es eben dazu, dass kräftige Gewitter mit dabei sein können. Und dann muss auch noch die Windrichtung unten ein bisschen anders sein als oben, sodass die Wolke auch mal ins Drehen kommen kann. Also diese Parameter, die sind heute alle gegeben. Wahrscheinlich eher etwas westlicher von uns. Also hier in Sachsen sieht es nicht ganz so heftig aus.
0: Okay. Wird also hier bei uns eher ein schöner Tag?
1: Erstmal ja. Also gerade heute Vormittag sieht es nach einem schönen Tag aus, aber mit Einschnitten halt. Später kann es dann auch bei uns ungemütlich werden. Also erstmal heute früh noch die Chancen auf Sonne. Zwischendurch immer mal wieder Schauer und Gewitter können sich aber schon relativ früh entwickeln. Und vielleicht eben am Nachmittag auch mal irgendwo ein vereinzelter Schauer, ein vereinzeltes Gewitter mit dabei sein. Aber das, über das alle im Moment reden, das ist eben die wirklich die richtig schwierige, gefährliche Wetterlage, die eher etwas westlicher von uns ist. Also sich so eher über Hessen, vielleicht auch teilweise Thüringen, dann erstreckt, wo wirklich sehr kräftige Schauer, sehr kräftige Gewitter dann möglich sind. Und das verlagert sich dann später, erst in der Nacht zu uns. Das kann dann auch immer noch sehr heftig sein, aber da ist die Hoffnung da, dass in der Nacht eben das langsam alles wieder in sich zusammenfällt. Aber nichtsdestotrotz, kräftigen Regen, kräftige Schauer sind auch dann vor allem bei uns in der Nacht möglich.
0: Ich sag's ja, erstmal ein bisschen Ruhe reinbringen hier ins Chaos. Ja, und das machen wir jetzt mit dem Käffchen.
1: Auch sehr gut.
0: Das kommt.

0: Dann mal einen wunderschönen Donnerstagmorgen. Deutschland fällt bei der Wahl in den UN-Sicherheitsrat durch, und zwar deutlich. Gestern gab es ja die Abstimmung bei der UNO in New York. Die meisten Länder der Welt sehen uns nicht geeignet für einen Sitz im UN-Sicherheitsrat. Wir sind eher ein Unsicherheitsfaktor. Deutschland steht für Konfrontation statt Dialog und Diplomatie. Zumindest werden wir im Ausland seit ein paar Jahren so wahrgenommen. Damit ist also die Bewerbung für den UN-Sicherheitsrat krachend gescheitert. Was heute sonst noch wichtig ist und wichtig wird, das erfahren Sie auch gleich bei uns in den Nachrichten.
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8: Es ist 10 vor 7. Jetzt

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1: Mit Michael Daub, guten Morgen. Der Lärmaktionsplan für Zwickau ist aktualisiert worden. Er enthält 3 weitere Schwerpunkte, wo der Straßenlärm verringert werden soll, und 2 Schwerpunkte, wo nachgebessert werden soll. Ein Beispiel ist die Reichenbacher Straße unterhalb der Jet-Tankstelle. Baubürgermeisterin Silvia Queck.
2: Wir haben im Lärmaktionsplan ausgewiesen, dass man mit Temporeduktionen gerade für den Schwerlastverkehr oder auch mit Sortierung der Fahrspuren, insbesondere der Abbiegeverhältnisse, Verbesserungen herstellen kann. Gleichzeitig soll auch die Innenstadttangente eine große Wirksamkeit auf den unteren Abschnitt der Reichenbacher Straße haben. Und das werden wir jetzt nochmal mit all den Überlegungen übereinlegen und daraus dann ein konkretes Maßnahmenbündel erarbeiten.
1: Unter dem Motto Schumann und die Dichter beginnt heute das Schumann-Fest. Los geht es am Abend um 19.30 Uhr mit dem Eröffnungskonzert in der Neuen Welt. Bis 14. Juni gibt es Formate für die ganze Familie, darunter Fahrradkonzerte und ein Kindernachmittag. Am 8. Juni, dem Geburtstag des Komponisten, wird rund um das Schumann-Denkmal musiziert und getafelt. Ein Höhepunkt am 12. Juni ist das romantische Lichterfest am Schwanenteich. Nach einem missglückten Ausparkversuch in Marienthal auf der Zimmermannstraße hat ein alter Mann seinen Führerschein freiwillig bei der Polizei abgegeben. Der 85-Jährige hatte am Dienstag mit seinem Mercedes beim Rückwärtsfahren einen abgestellten Pkw gerammt, ebenfalls einen Mercedes. Als Zeugen ihn ansprachen, erschrak er, verwechselte Gas und Bremse und stieß noch gegen einen geparkten VW. Nach der deutschen Abstimmungspleite im Rennen um einen Platz im UN-Sicherheitsrat hat Bundesaußenminister Wadephul von einer herben Niederlage gesprochen. Man bleibe aber in den Vereinten Nationen aktiv. Statt Deutschland wurden Österreich und Portugal in der UN-Generalversammlung für 2 Jahre in den Sicherheitsrat gewählt. Am Strand der dänischen Insel Anholt wird heute der unter dem Namen Timmy bekannte Buckelwal öffentlich obduziert. Ein kleines Team von Tierärzten und Walexperten wird unter anderem DNA-Proben entnehmen und versuchen, die Todesursache zu klären. Der Buckelwal war nach wochenlanger Strandung vor der deutschen Ostseeküste in die Nordsee geschleppt worden. Dort verendete das Tier.
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4: Einen wunderschönen Donnerstag. Da sind ganz schön viele Wolken unterwegs, aber es schimmert auch immer mal etwas blau durch. Die Temperaturen, die gehen auf 20 Grad rauf bei uns in Zwickau. Eine kleinere Schauerwahrscheinlichkeit gibt's auch. Also es bleibt ziemlich wechselhaft. Morgen übrigens auch. Da ist eventuell auch mal ein Gewitter mit dabei. Die Temperaturen gehen ein kleines Stück nach unten. Aber das Wochenende wird dann wieder deutlich stabiler und auch deutlich schöner. Temperaturen, die pegeln sich so ein bei 20, 21 Grad. Obacht auf den Straßen. Wüstenbrand Richtung Hohenstein-Ernsthal an der großen Ampelkreuzung ist die rechte Fahrbahn blockiert durch ein defektes Fahrzeug mit Reifenschaden. Da schön aufpassen. Ansonsten läuft alles störungsfrei.
5: Alles klar, danke schön, Miri.
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8: Dö, dum, dum. Oh, oh. Oh, yeah.
9: Oh, was ist denn das für ein Käse?
10: Ja, das möchte ich wirklich gerne mal wissen. Christine, müssen Sie sich vorstellen, hat Fingernägel, die die Farbe ändern.
11: Ja,
10: was ist das denn für ein Quatsch?
11: Das Nagelstübchen gestern gemacht, Thermolack. Und je nachdem, ob du warme oder kalte Finger hast, werden die eben, also ändern die Farbe, werden die pink oder gelb.
10: Das, sie hat das gerade hier mal vorgeführt. Das ist spätrömische Dekadenz. Also Fingernägel, die sich in der Farbe verändert.
11: Naja, da weißt du immer, okay, jetzt sind die Fingerchen kalt, jetzt musst du mal irgendwo reinstecken.
10: Auf Untergang des Abendlandes.
11: Das ist witzig.
10: Naja. Ich wünsche jetzt einen schönen guten Morgen.
11: Ist es auch mal hart?
10: Wie ist aktuell die Temperatur? Ist es warm? Ist es so mittel jetzt?
11: Ja. Das ist
10: unterschiedlich.
11: Die Finger sind unterschiedlich warm. Okay. Komisch.
10: Also,
11: der kleine Finger ist am kältesten.
10: Ihnen jetzt erstmal einen schönen guten Morgen.

0: Ja, einen schönen guten Morgen. Es ist jetzt kurz nach 7.
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2: In der Palastbar auf der Hauptstraße hat sich früher das Nachtleben in Zwickau abgespielt. Bis 1920 war das Gebäude noch ein Kaufhaus. Dann kam der Umbau unter anderem mit einem großen Kinosaal hintendran. Mehr dazu weiß Stadtführer Udo Henschel.
3: Bei dem Umbau wurde weiterhin im Keller eine Kegelbahn eingebaut. Parterre, wo jetzt weiße Milchglas und Figuren dran sind, war damals schon eine Gaststätte, oben drüber eine Tanzbar. Also war es geschickt zu sagen, also wir gehen mal kegeln, dann gehen wir was Gutes essen, denn es gab hier gut bürgerliche Küche. Anschließend könnte man die Treppen hochgehen ins Kino und wenn man noch Lust gehabt hat, hat man gesagt, jetzt legen wir noch eine flotte Sohle aufs Parkett und gehen tanzen.
2: Heute erinnert nur noch das Schild draußen an das, was drinnen mal los war. Vielleicht haben Sie ja Ihre ganz eigenen Erinnerungen daran.
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0: Es ist 10 nach 7. Und jetzt mal schöne Grüße in den Westen. Tief im Westen. Da ist es, das ist heute Feiertag. Und wir haben ja auch westlich orientierte Hörer und deswegen möchten wir da jetzt mal grüßen. Ja, in den vorwiegend katholisch geprägten Bundesländern heute frohen Leichnam.
1: Genau, also vor allem eben auch im Süden, ne?
0: Bayern. Auch im Süden, richtig. Und im Südwesten. Okay. Ja, die können heute Morgen ganz in Ruhe Kaffee trinken. Ich habe eine schöne Frage für unseren Micha Klein. Wir kommen zum kleinen Quiz, das darüber entscheidet, wer nach dem Wetterbericht das Käffchen ausgibt. Und es ist eine Käffchenfrage.
1: Eine Käffchen?
0: Eine Käffchenfrage. Ja, das liegt ja nun wirklich mal nah. Und das ist eigentlich ganz einfach. In welchem europäischen Land wird am meisten Kaffee getrunken, Herr Klein?
1: Oh, A. Spannend.
0: In Deutschland, B. in Finnland oder C. in Italien?
1: Ja. Ich habe keine Ahnung.
0: Ja, wie immer.
1: Und ich habe auch gar
0: deswegen bist du ja Meteorologe.
1: Genau, richtig. Ja, das ist so ein unverstellter Blick. Dass man einfach auf die Sachen zugeht und dann das ist oftmals auch gerade für Wetterprognosen besser, als wenn man mit so einer vorgefassten Meinung drauf geht. Vielleicht sollte ich Politikexperte auch werden. Oder Experte für alles, Experte. Ja, aber ich habe noch nicht mal ein Gefühl. Also ich weiß nicht, wie viel Kaffee trinken denn Finnen?
0: Tja, das weiß ich doch nicht. Also ich weiß es. Also ich habe ja hier die Zahlen, ich geschickt bekommen. Und das, also ich könnte es jetzt sagen, aber ich möchte es ja von dir wissen. Also das heißt, wo wird am meisten Kaffee getrunken pro Kopfverbrauch? Deutschland, Finnland, Italien?
1: Ach, hättest du mal England mit reingenommen, dann hätte ich gesagt, nee, die trinken ja ganz viel Tee, das kann ja gar nicht sein. Oder Russland, sag ich, nee, die trinken den ganzen Tag Wodka, kann auch nicht sein. So, was bleibt denn da noch übrig?
0: Diese Vorurteile immer.
1: Natürlich.
0: Ja, Italien, diese Klischees.
1: Italien wäre doch auch so ein Vorurteil, dass die auch so, oh, noch hier, noch ein kleiner Espresso, sie und so weiter. Und bei den Finnen, ich könnte mir fast vorstellen, dass die Finnen so wahnsinnige Kaffeetrinker sind, vielleicht. So, aber Deutschland auch. Deutschland ist da auch bar. So. Alle drei liegen ziemlich gleich auf und sind die meisten Kaffeetrinker der Welt.
0: Was aber nicht stimmt.
1: Auch nicht.
0: Also ich kann dir sagen, die liegen nicht gleich auf.
1: Okay.
0: Also einer von diesen drei liegt auf Platz 1, logischerweise. Der nächste auf Platz 6 und dann der dritte auf Platz 8.
1: Okay.
0: So viel sei schon verraten.
1: Wir könnten es jetzt noch ewig rausfinden.
0: Ja. Ich sag
1: wirklich einfach mal Finnland.
0: Du sagst Finnland?
1: Ich sag mal Finnland, ja.
0: Okay. Und der meiste Kaffee in Europa pro Kopf wird getrunken in Finnland! Ja!
1: Wirklich?
0: Ja, wirklich. Die Finnen haben einen pro Kopf, lass mich gucken, 6 Kilogramm Kaffee und erst auf dem 6. Platz kommt Deutschland. Deutschland ist, 4, wenn ich das hier richtig sehe, 4,5 Kilogramm und erst auf Platz 8 Italien.
1: Moment, ich muss jetzt aber mal, was mich gerade viel mehr fasziniert hat, diese Fanfare habe ich
0: auch gehört. Ja, wir haben aufgerüstet. Nein, da kommen dann ganz viele Menschen ins Studio und die verfolgen das dann alle.
1: Kann ich das bitte nochmal in Ruhe hören?
0: Möchtest du es nochmal hören? Ja. Warte mal, du musst aber jetzt irgendwas Positives sagen.
1: Ja, André, irgendwas. Du bist der Beste.
0: Das ist sehr schön.
1: Oh,
0: toll,
1: mal.
0: Oder? Ja.
1: Ja.
0: Vielen Dank, liebe Kollegen. Dankeschön. So, okay. Ja, ich habe hier ein kleines Orchester sitzen und jetzt neuerdings auch die Klackhörer bestellt. Ja,
1: schön.
0: Die Jubler, die Einrufer.
1: Jetzt möchte ich öfter gewinnen.
0: Ja, gewinnen wir denn mit dem Wetter heute?
1: Das wird schwierig, weil...
0: Was, auch schwierig? Nicht so? Oh, warte.
1: Jetzt verschießt aber der ganze Pulver.
0: Ja, genau.
1: Toll. Ja. Sag mal, also da macht es mir jetzt ja noch viel mehr Spaß hier. Wettermäßig wird es bei uns schon zwischendurch auch mal später einen Schauer oder ein Gewitter geben können. Es kann punktuell vielleicht auch kräftiger sein, aber im Verhältnis zu all dem, was westlich von uns passiert, sind wir auf der Gewinnerseite, weil da kann es richtig heftig werden. Vor allem so, ja, ich sag mal, vom Saarland bis zur Ostsee hoch in so einem Streifen ist das Unwetterpotenzial richtig groß heute. Dann kommt das Ganze langsam...
0: Und das zum Feiertag.
1: Und das zum Feiertag bei denen, genau, das ist eben, wie gut, dass wir keinen Feiertag haben, ne? Dann ist es später auch in Thüringen und bei uns kommt es zum Abend hin dann abgeschwächt an. Also wie gesagt, nicht ausgeschlossen, dass es vorher irgendwo mal bei uns einen kleinen Schauer oder ein Gewitter gibt.

0: kann auch kräftiger sein, aber das richtig Heftige kommt bei uns wahrscheinlich erst in der Nacht an und dann eben mit der Chance, dass es sich vorher abschwächt, sodass wir noch kräftige Schauer haben, vielleicht aber nicht mehr die heftigsten Windstöße und morgen sich die Situation langsam wieder entspannt.
1: Okay, dann so, ja, dann geht's so weiter. Ja, also entspannt dann eben.
0: Entspannt am Wochenende. Also ja. Deutlich kühler. Heute sind wir ja bei teilweise 24 Grad, morgen nur noch 20. Wochenende wieder 23, 24 Grad. Ganz selten Schauer und freundlicher.
1: Sehr schön, Micha. Dann, ja, wer gibt dann aus?
0: Ja, also wenn du das jetzt hier bei allen Hymnen vergessen solltest.
1: Nein, jetzt gibt's ein Käffchen und wir hören uns später nochmal, ja?
0: Sehr gerne.
1: Bis dann.

0: Guten Morgen allerseits. Und einen schönen Donnerstag, es ist 7.19 Uhr, 11 Minuten vor 7:30. Die Berliner Staatsanwaltschaft ermittelt gegen den Chef der Grünen, Felix Banaschak, wegen zu wenig gezahlter Steuern und was heute sonst noch wichtig ist und wichtig wird. Das erfahren Sie auch gleich bei uns in den Nachrichten.
1: Achtung,

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2: Mit Michael Daub, guten Morgen. Mit dem großen Eröffnungskonzert in der neuen Welt beginnt heute das Schumann-Fest. Bis zum 14. Juni gibt es Formate für die ganze Familie, darunter Fahrradkonzerte und das romantische Lichterfest. Der Plan, um in Zwickau Straßenlärm zu verringern, ist ergänzt worden. Zu den Schwerpunkten gehören jetzt auch die Steinpleiser Straße, ein Stück vom Dr. Friedrichsring und die Straße am Fuchsgraben. Die SPD will den Katastrophenschutz künftig als Unterrichtsfach an Schulen verankern. Das hat Fraktionsvize Limbacher der Rheinischen Post gesagt. Ein solches Angebot könne die Begeisterung für ehrenamtliches Engagement wecken und zugleich die Resilienz unserer Gesellschaft erhöhen. Nach der deutschen Abstimmungspleite im Rennen um einen Platz im UN-Sicherheitsrat hat Bundesaußenminister Wadephul eine tiefgreifende Analyse angekündigt. Im ersten sprach er von einer herben Niederlage. In Meerane hat ein Dealer in seiner Wohnung einen hohen fünfstelligen Betrag an Falschgeld gehortet. Neben seinen Drogen, der 42-Jährige, kam in Haft.
0: Das war Radio Zwickau kompakt. 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
3: Einen wunderschönen Donnerstag. Da sind ganz schön viele Wolken unterwegs, aber es schimmert auch immer mal etwas blau durch. Die Temperaturen, die gehen auf 20 Grad rauf bei uns in Zwickau. Eine kleinere Schauerwahrscheinlichkeit gibt's auch. Also es bleibt ziemlich wechselhaft. Morgen übrigens auch. Da ist eventuell auch mal ein Gewitter mit dabei. Die Temperaturen gehen ein kleines Stück nach unten. Aber das Wochenende wird dann wieder deutlich stabiler und auch deutlich schöner. Temperaturen, die pegeln sich so ein bei 20, 21 Grad. Obacht auf den Straßen. Wüstenbrand Richtung Hohenstein-Ernsthal an der großen Ampelkreuzung ist die rechte Fahrbahn blockiert durch ein defektes Fahrzeug mit Reifenschaden. Da schön aufpassen. Ansonsten läuft alles störungsfrei.
4: Ja, danke schön, Miri.
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0: und zwei und eins und zwei.
1: Könnte ich mal mit irgendjemandem sprechen, der auch nur ansatzweise bis drei zählen kann?
0: Ja.
2: Eins, zwei, drei.
0: Einen wunderschönen guten Morgen. Mensch, wir haben ja hier eine intellektuelle Stütze. Das möchte ich an der Stelle unbedingt erwähnen. Deswegen

0: Gibt es auch unsere kleine Rubrik, schlau gemacht um 7:30.
1: Und da geht es heute mal um einen kleinen braunen Brummer, und zwar um die gemeine Erdhummel.
0: Aha.
1: Ja, die Erdhummel. Ein paar Fakten zu wenn Sie sehen könnten, wie der mich gerade anguckt. Die Erdhummel, du weißt schon, diese dicken kleinen...
0: Ich habe gerade überlegt, welcher Name mir bei kleiner brauner Brummer einfällt.
1: Das ist wieder ein anderes Thema. Okay, also alles zur Erdhummel gibt's gleich.
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0: Dr. G. D'Agostino ist um kurz nach 7:30. Und wir haben ja gerade eben schon drüber gesprochen, jetzt gibt es eine kleine Brummerkunde, ja, und zwar Hummelkunde von unserem Lehrerkind Christine, die gemeine Erdhummel. Wer und was ist das eigentlich genau? Die Antwort, die kommt jetzt.
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2: Ja, die dunkle Erdhummel oder auch Bombus terrestris gehört zur Familie der echten Bienen. Die Königinnen werden gute 2 Zentimeter groß und bis zu 1,5 Gramm schwer. Die Erdhummel überwintert in Erdlöchern und zählt zu den ersten im Jahr, die dann schon wieder unterwegs sind. Sie ist irre fleißig. Über 2000 Blüten pro Tag werden bestäubt. Und beim Pollensammeln wenden die Hummeln einen Trick an. Um nicht mühsam jede einzelne Polle da einsammeln zu müssen, verlangsamen sie beim Anflug auf die Blüte ihren Flügelschlag. Der Flügelschlag wird dadurch kräftiger, erzeugt Vibrationen und schüttelt die ganzen Pollenkörnchen aus der Blüte raus. Die dunkle Erdhummel ist damit auch die wichtigste Art in der industriellen Hummelzucht und wird vor allem in riesigen Gewächshäusern eben zur Bestäubung eingesetzt. Da es in freier Natur immer weniger Insekten gibt, ist auch die dunkle Erdhummel immer mehr auf Hilfe angewiesen. Im Garten vielleicht einfach mal eine Ecke Gras und Blumen stehen lassen und nicht immer alles raspelkurz mähen. Pflanzenschutzmittel und Düngerkram, das sollte man möglichst vermeiden. Und auf dem Balkon zum Beispiel, auch da kann man ein Insektenhotel oder ein direktes Hummelhotel aufstellen. Hummeln sind nämlich sehr, sehr friedliche Tiere und lustig zu beobachten. Das alles zur dunklen Erdhummel, zur Bombus terrestris.
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3: Alex Warren, Fever Dream.
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0: Yep. Neues von Alex Warren und jetzt gibt's Neues von Miri und von Wetter und Verkehr. Bitte schön.
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3: Einen wunderschönen guten Morgen. Ein paar Wolken sind unterwegs. Es gibt aber auch immer mal blaue Wolkenlücken. Die sehen dann sehr hübsch aus. Die Temperaturen gehen auf 20 Grad rauf. Und eine kleinere Schauerwahrscheinlichkeit gibt es auch für den heutigen Tag. Und auf den Straßen, da haben wir noch nichts. Da läuft alles störungsfrei. Aber Ihre Meldung gerne an die 03x800 und die 4. Gute Fahrt.
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0: So, ja klar, ein bisschen bewegen jetzt, ja?
1: Ja, danke.
0: Linkes Bein, rechtes Bein. Ich hoffe, du stehst.
1: Nicht
0: im Sitzen bewegen.
1: Machst du Sitztanz hier?
0: Nee, ich stehe jetzt auch.
1: Ja.
0: Wir hatten ja schon besprochen, Sitzen ist das neue Rauchen. Ja, wir sitzen zu viel.
1: Ja, aber
0: ungesund.
1: Ich bin da so einer, ich habe noch hinter der Schule geraucht. Ich bin so einer, der heute mal sagt, du, ich habe gestern gesessen.
0: Ich bleib heute mal sitzen, ja. Ja. Hast du auch gesessen?
1: Gestern. Ja, hast du eigentlich auch gesessen?
0: Hast du auch gesessen? Nee, und zwar, großes Thema ist ja Longevity. Ja, wie alt möchten wir werden? Natürlich möchten wir alle sehr alt werden.

0: Und natürlich möchten wir alle gesund alt werden. Und jetzt kommt Orientierung, und zwar aus einer der weltweit bekanntesten medizinischen Institutionen. Das ist die Medizinische Fakultät der Harvard-Universität. Und die sagen ganz klar, die haben also wirklich jetzt jahrelang geforscht und gemacht und so weiter, die sagen ganz klar, die Grundlage für gesundes Altern liegt nicht in irgendeiner Kapsel und nicht in irgendeinem Wundermittel und Nahrungsergänzungsmittel und was weiß ich, sondern in der Bewegung.
1: Ah ja.
0: Ja, also die haben das wirklich anhand von ganz vielen Probanden und Langzeitstudien jetzt nachgewiesen, wie sagt man so schön, evident. Ja, es ist wirklich so, 7000 Schritte pro Tag solltest du machen. Du sollst dich regelmäßig bewegen, regelmäßiges Kraft- und Ausdauertraining, und dann wirst du tatsächlich älter, also hast zumindest dann die besten Chancen dafür und eben vor allen Dingen auch gesund älter.
1: So. Aber wenn man jetzt mal durchrechnet, was man im Leben erreichen will, also wenn man damit sagt, man möchte dann hinterher später einfach auch gerne länger mal entspannt auf der Couch sitzen oder sowas, wenn du diese Sitzzeit des Lebens durchrechnest, wenn du vorher viel gesessen hast, wirst du später natürlich nicht so alt. Wenn du aber alt wirst, hast du vorher nicht viel gesessen, also weil du dich ja so wahnsinnig viel bewegen musstest.
0: Dann kannst du dich ausruhen.
1: Ja. In der Gesamtsumme könnte es sich sein, dass sich das Sitzen lohnt.
0: Weiß ich nicht. Hast du von dem Arzt gehört? Ich glaube, der ist in Berlin. Der sitzt nie. Und der hat also auch in seiner Praxis, ich glaube, es ist ein Hausarzt oder ist ein Orthopäde, weiß ich nicht genau. Der macht also wirklich alles. Also man kann natürlich auch, man muss nicht im Stehen essen. Also der hat zumindest keine Stühle und alle Sitzmöbel verbannt, sowohl in seiner Praxis als auch zu Hause. Und der macht alles irgendwie auf dem Fußboden. Ja, also ja, und das ist total spannend. Und er sagt, das ist gesund, das ist auch der Ursprung, ja, und dafür wurden wir konstruiert. Wir wurden nicht fürs Sitzen konstruiert.
1: Ja, Stühle waren in der Höhle noch nicht vorhanden.
0: So ist es, genau. Ja. Also, finde ich sehr, sehr spannend. Und Micha, heute wirklich gutes Wetter, um sich draußen ein bisschen zu bewegen.
1: Ja, über längere Strecken, auf jeden Fall nochmal, also nicht über längere Strecken bewegen, über längere Strecken des Tages meine ich damit, ist es nämlich eigentlich ganz angenehm, ganz gut, gerade heute Vormittag vor allem auch noch, da sind die Chancen am größten, dass es lange noch alles trocken bleibt, die Sonne ein bisschen mit dabei ist, das immer nochmal auflockert, nachmittags sieht die Welt schon wieder ein bisschen anders aus, da sind dickere Quellwolken dann wieder mit dabei und da kann auch der erste Schauer, vielleicht mal ein Gewitter irgendwo entstehen bei uns hier im Freistaat, das wird noch vereinzelt der Fall sein, während es im Westen, dann werden wir die ersten Meldungen bekommen, richtig heftig zur Sache geht, also im Westen Deutschlands, und da dann wahrscheinlich auch Überflutungen und starke Windböen und alles mit dabei sind. So, dieses Gebiet, dieses Gewittergebiet, das verlagert sich ganz langsam auch zu uns rüber. Das passiert aber wahrscheinlich erst so Richtung späterer Abend in der Nacht. Das heißt, da bricht dann langsam alles wieder in sich zusammen. Nichtsdestotrotz, heute Nacht muss man damit rechnen, dass es immer mal kräftige Schauer, vielleicht auch noch einige der Gewitter gibt, die da noch überlebt haben sozusagen. Und dann wird sich's erst morgen beruhigen, aber morgen erstmal viele Wolken, vormittags vor allem noch immer wieder Regen und kühler. Heute sind es so um 23, 24 Grad, morgen nur noch 20.
0: Also ganz schön viel Bewegung im Wetter.
1: Ja,
0: also nicht nur wir sollten uns mehr bewegen, auch das Wetter. Und die Unwetter heute eher bei unseren Nachbarn im Westen, wo ja heute Feiertag ist. Übrigens noch eine Berichtigung, vorhin gesagt, ja, wir haben keinen Feiertag. Natürlich haben wir keinen Feiertag heute in Sachsen, aber in einigen Gegenden der Lausitz wird heute trotzdem Fronleichnam gefeiert.
1: Ja,
0: das ist nochmal die Ergänzung, haben sich einige gemeldet. Vielen Dank für den Hinweis. Micha, dann machen wir jetzt noch eins, was immer gut ist.
1: Zur Kaffeemaschine bewegen.
0: Richtig, genau, Käffchen.
1: Ja, gerne.

0: Ja, einen schönen Donnerstagmorgen für Sie. Deutschland fällt bei der Wahl in den UN-Sicherheitsrat durch, und zwar deutlich. Gestern gab es ja die Abstimmung bei der UNO in New York. Die meisten Länder der Welt sehen uns nicht geeignet für einen Sitz im UN-Sicherheitsrat. Wir sind da eher ein Unsicherheitsfaktor, und das ist wirklich ein Thema. Deutschland steht für Konfrontation statt für Dialog und Diplomatie. Zumindest werden wir im Ausland seit ein paar Jahren so wahrgenommen. Also auch außenpolitisch nähern wir uns da allmählich dem Niveau vom Eurovision Song Contest an. Da ist noch viel Luft nach oben. So, und was heute sonst noch wichtig ist und wichtig wird, das erfahren Sie auch gleich bei uns in den Nachrichten.
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15: Mit Michael Daub, guten Morgen. Das Schumann-Fest beginnt heute unter dem Motto Schumann.

0: Und die Dichter wird zu einer musikalisch-literarischen Reise eingeladen. Los geht es am Abend um 19.30 Uhr mit dem Eröffnungskonzert in der Neuen Welt. Gunnar Tichy.
1: Auf dem Programm stehen Robert Schumanns Manfred und Szenen aus Goethes Faust, die wegen ihrer umfangreichen Besetzung nur selten aufgeführt werden. Bis zum 14. Juni gibt es Formate für die ganze Familie, darunter Fahrradkonzerte, ein Musikkabarett und ein Kindernachmittag. Am 8. Juni, zum Geburtstag des Komponisten, wird rund um das Schumann-Denkmal musiziert und getafelt. Ein Höhepunkt am 12. Juni ist das romantische Lichterfest am Schwanenteich.
0: Vor 4 Jahren hat der Zwickauer Stadtrat den Plan beschlossen, wo und wie der Straßenlärm verringert werden soll. Der Umweltausschuss hat gestern einigen Ergänzungen zugestimmt. In den Lärmaktionsplan aufgenommen wurden 3 Schwerpunkte, wo es zu laut ist, unter anderem die Steinpleiser Straße. Bei 2 Schwerpunkten wurden weitere Schritte zur Lärmminderung hinzugefügt, die nun die Stadtämter prüfen und gegebenenfalls umsetzen. Bis 2030 soll in Deutschland niemand mehr obdachlos sein. An diesem Ziel hält Bundesbauministerin Huberts fest. Die SPD-Politikerin sagte der Rheinischen Post, die Überwindung der Obdachlosigkeit sei eine Mammutaufgabe und eine große Kraftanstrengung. Das Recht auf Wohnen habe höchste Priorität. In den kommenden Jahren stellt der Bund den Ländern 23,5 Milliarden Euro für bezahlbaren Wohnraum zur Verfügung. Nach der deutschen Niederlage im Rennen um einen Sitz im UN-Sicherheitsrat hat Außenminister Wadephul eine gründliche Analyse angekündigt. In der ARD sprach er von einer herben Niederlage und einer großen Enttäuschung. Statt Deutschland wurden Österreich und Portugal für 2 Jahre in den Sicherheitsrat gewählt. In Mirane hat die Polizei einen mutmaßlichen Rauschgifthändler gefasst. Ein Richter erließ Haftbefehl gegen den 42-Jährigen. In seiner Wohnung hatten die Beamten Kokain und weitere Drogen gefunden, dazu einen hohen 5-stelligen Betrag als Falschgeld. Ins Visier der Polizei war der Mann geraten, als er mit seinem Fahrrad gestoppt werden sollte, aber nicht anhielt.
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4: Einen wunderbaren guten Morgen und einen schönen Donnerstag. Die Temperaturen bei uns in Zwickau, die gehen auf 20 Grad rauf und es gibt immer mal Wolkenlücken zwischendurch, aber dann auch wieder mehr Wolken. Das Wetter ist ja momentan so ein bisschen so eine unsichere Kiste, also es gibt auch eine kleinere Schauerwahrscheinlichkeit für den heutigen Tag. Morgen sieht's ähnlich aus, auch da eine kleinere Schauer- und Gewitterwahrscheinlichkeit. Temperaturen gehen ein Stückchen nach unten. Samstag, Sonntag wird's dann aber deutlich stabiler und schöner mit Höchstwerten so um die 20, 21 Grad. Und auf den Straßen, da sieht es momentan noch sehr entspannt aus. Da haben wir noch nichts weiter, keine Staus und Blitzer. Aber Sie vielleicht, dann sagen Sie gerne Bescheid. 03 mal 800 und die 4.
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6: Hallo.
7: Es ist mal wieder
5: Donnerstagmorgen.
7: Besser kann es ja gar nicht passen, ne?
8: Ja, ein Hammer. Wir können offen und ehrlich zugestehen, das hat uns alle total überrascht.
7: Ja, schon Donnerstag. Einen wunderschönen guten Morgen wünschen wir Ihnen. Es ist jetzt, ja, kommen Sie.
6: Natürlich. Nee, ich dachte, du warst schon fertig.
7: Nö, bitte mach weiter. Ja. Du mit deinen albernen Fingernägeln.
6: Das ist irre.
7: Kommen jetzt viele Nachrichten, die Menschen machen sich über dich lustig. Ja, wir sind eigentlich eine ernsthafte Rundfunk-Unterhaltungssendung und Christine hat Fingernägel. Also jetzt so, was für eine Farbe, die sich irgendwie der Temperatur anpasst.
6: Genau, das ist Thermolack. Und wenn du kalte Finger hast, das ist eine andere Farbe, als wenn du warme.
7: Also wenn die Finger kalt sind, ist es gelb.
6: Katja hat gestern gesagt, im Nagelstübchen, oh, guck mal, hier hab's neu, wollen wir mal probieren? Ich hab gesagt, klar, machen wir. Und
7: das ist so krass.
6: Ich finde das lustig.
7: Lack.
6: Also. Frage nicht, wie ich gestern in der Badewanne gesessen habe. Plupp, warmes Wasser, Hilfe. Plupp, wieder raus, kalt.
7: Hilfe.
6: Willst du auch mal?
7: Ich habe Angst. 5 Minuten vor 8 jetzt also.
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0: So, wunderschönen guten Morgen. Es ist 8:02. Herzlich willkommen hier beim Lieblingssender. Und ein Stück weit liegt uns ja auch der Nachwuchs am Herzen. Was heißt ein Stück weit? Das ist eigentlich ein ganz, ganz entscheidender Teil unserer Arbeit.
1: Hast du ein bisschen Angst, Tim?
0: Und natürlich muss ja weitergehen. Guck mal, ich meine, wir sitzen seit... Wie lange jetzt?
1: Seit gestern.
0: Seit gestern. Ich traue es mir ja gar nicht zu sagen. Seit 24 Jahren sitzen andere und die Morgenmädels jetzt hier. Seit 24 Jahren. Da muss doch jetzt langsam mal der Nachwuchs rein. Und deswegen haben wir die Lara heute hier. Hallo Lara, guten Morgen.
2: Hallo, ich freue mich sehr hier zu sein.
0: Lara macht bei uns ein Praktikum. Was machst du, wenn du hier nicht gerade mal reinschnupperst ins Radio?
2: Naja, so gerade mache ich noch mein Abitur, aber das neigt sich ja jetzt auch langsam dem Ende zu. Und da muss man sich ja auch ein bisschen Gedanken machen, was danach kommt.
0: Und?
2: Ja, danach kommt natürlich das Radio.
0: Ja!
2: Ja, genau. Deswegen bin ich hier, um dann die Möglichkeit zu haben, zu studieren und dann später hoffentlich ins Radio zu gehen und noch mehr Menschen mit meiner Stimme zu begeistern.
0: Wirklich, du hast eine tolle Stimme. Ja, und du bist auch verrückt genug und so, ne, wenn ich das mal sagen will. So ein bisschen gestört sind ja hier alle. Ja, ja. So, Lara, wir haben dich natürlich auch sofort mit Aufgaben betraut.
2: Richtig.
0: Du warst gestern unterwegs, Sarah.
1: Genau, und hast dich mal so ein bisschen mit dem Thema Fußball-WM beschäftigt, die ja am 11. Juni, also heute in einer Woche, genau, offiziell losgeht. Und es gibt ja momentan gerade überall so Merchandising-Zeug, egal ob du im Supermarkt bist oder an der Tankstelle oder im Baumarkt oder wherever. Und da sollst du die Leute einfach mal so fragen, wie die das so finden und ob die auch schon was gekauft haben. Wie war denn das? Also das ist ja schon so ein bisschen erstmal komisch, so auf Menschen zuzugehen und zu sagen, ey, hallo, wie war so die Stimmung?
2: Also tatsächlich war ich ein bisschen aufgeregt, weil es das erste Mal war, dass ich alleine unterwegs war bei einer Umfrage. Aber es hat trotzdem sehr viel Spaß gemacht. Ich habe leider nicht so viele Menschen gekriegt, weil ich noch ein bisschen zwischen dem Termin war. Aber ich habe ein paar rangezogen bekommen und die Meinung, die war tatsächlich glasklar. Also wenn man sich gleich die Umfrageergebnisse anhört, dann ist das schon zu erkennen, dass alle Menschen irgendwie die gleiche Meinung vertreten, ja. Und das hätte ich persönlich gar nicht gedacht. Ich dachte, ich treffe viel mehr Fußballfans, die da das viel mehr
1: feiern.
2: Deswegen finde ich das ziemlich erstaunlich, dass das so rausgekommen ist.
1: Okay, dann hören wir doch mal rein. Also haben Sie schon Fanartikel gekauft? Das war die Frage und die Antwort.
3: Ich fand es sehr interessant, wenn man so in die Kaufläden reingeht, vor allem für Klamotten und so, wie das jetzt auf schick vermarktet wird, diese Trikots, alle so in XS und so.
4: Was mich wundert, die Deutschlandfahne darf sonst nicht aufgehangen werden. Und jetzt hat man die Deutschlandflagge überall, nur wegen Fußball.
5: Trikot finde ich völlig okay, so auch diese Fahnen für Autos, so, aber Armbänder kann man auch noch vergeben, aber es gibt halt teilweise irgendwelche Kleinigkeiten, so die braucht kein Mensch. Also die hast du dann in der WM zweimal auf der Straße rumfliegen und danach ist es halt nur noch Müll.
0: Okay. Das heißt, Lara, um es nochmal zusammenzufassen, so richtig fußballverrückte Leute hast du noch nicht getroffen?
2: Nee, tatsächlich nicht. Also das hätte ich auch nicht gedacht, dass es, wie gesagt, so ausfällt. Aber ich teile die Meinung der Menschen.
0: Ja.
2: Und deswegen

0: war das irgendwie schon ein bisschen klar, dass das in die Richtung tendiert.
1: Ja, aber Deutschland ist eine Turniermannschaft und auch das Publikum ist eine Turniermannschaft. Das heißt, ich glaube, die Begeisterung, die kommt dann mit.
0: Ganz sicher, ja, denke ich auch.
1: Wenn es dann losgeht. Heute in einer Woche übrigens dann Eröffnungsspiel Mexiko gegen Südafrika, 21 Uhr mitteleuropäischer Zeit geht's los im legendären Aztekenstadion.

0: Da kommt die Miri nochmal ins Spiel. Wir haben was Wichtiges von den Straßen.
1: Genau, Grit hat mich gerade angerufen und mir einen dicken, großen Ast auf der A4 gemeldet. Mhm. Görlitz in Richtung Dresden vor der Abfahrt Neustadt liegt er auf der rechten Spur. Also dort bitte unbedingt vorsichtig fahren. Ein großer Ast auf der A4 Görlitz Richtung Dresden vor der Abfahrt Dresden Neustadt. Rechte Spur, Obacht dort.
0: Alles klar, Dankeschön Miri.
1: Gerne.
0: Ach so, und Dankeschön Grit.

0: Die Lara ist heute bei uns und wundert sich gerade sehr, was die älteren Herren hier gerade veranstalten. Ja, in der Leitung ist jetzt unser Chefmeteorologe Michael Klein.
1: Hallo, guten Morgen.
0: So, ich sage auch mal guten Morgen, Lara. Schön, dass du heute bei uns bist. Und sag mal, diese Musik, das ist jetzt schon ein paar Jährchen her. Warte mal, lass mal gucken, 83. Gott, waren da deine Eltern schon auf der Welt?
2: Ja.
0: 83, aber gerade so.
2: Ja.
0: Würde ich sagen.
2: Naja, ja. Mama hört das, deswegen muss ich nett sein, ja.
0: Hallo Mama.
2: Hallo Mama.
0: Mama Lara. Lara, was, du machst bei uns, warte mal, das heißt nicht mehr Schülerpraktikum, sondern wie heißt es?
2: Ich habe gesagt, das ist ein Orientierungspraktikum.
0: Sehr gut.
2: Weil es klingt auch ein bisschen professioneller als Schülerpraktikum und bald bin ich ja keine Schülerin mehr, deswegen.
0: Ja. Und wir verstehen uns ja auch ein bisschen als Ausbildungswelle, als Ausbildungssender. Ja, das heißt, wir sorgen für Nachwuchs. Also im Sinne dessen, dass wir alten Säcke irgendwann mal beruhigt dann in den Ruhestand gehen können, wenn wir 80, 90 geworden sind, dann kommt die Lara nach. Du hast jetzt gerade Abi-Prüfungen gemacht.
2: Ja,
0: die sind
2: richtig.
0: Schon durch.
2: Ja, die sind schon durch, zum Glück.
0: Erzähl mal, wie war's?
2: Ja, ich fand es tatsächlich ganz okay. Es ist machbar. Es ist machbar. Es war eine gute Zeit. Man hat keine Schule nebenbei und man kann sich auf das Lernen konzentrieren, hat keine anderen Sachen im Kopf und deswegen sage ich, war das besser als so andere Klausurprüfungen, Phasen.
0: Wo sind da deine Stärken, in welchen Fächern und wo sind die Schwächen?
2: Naja, wenn man das von meinen Leistungskursen abhängig macht, ich hatte Deutsch und Kunst, aber ich hatte in GRW bisher meine beste Leistung. GRW, das ist so Gemeinschaft, Recht und Wirtschaft.
0: Aha.
2: Und in Englisch war ich auch ganz gut, aber dann in der Prüfung hat es mich ein bisschen weggehauen.
0: Mathe so?
2: Müssen wir darüber reden? Also das ist, nee.
1: Ja, ich habe auch so persönlich, ne? Weißt du, hier über alles reden, aber über Mathe ist der steigend.
2: Nee, auf gar keinen Fall. Darüber möchte ich auch nicht reden.
0: Nee. Aber weißt du schon, ob du alles bestanden hast?
2: Nee, das weiß ich tatsächlich erst morgen. Deswegen dürft ihr leider morgen auf meine Stimme verzichten.
0: Morgen sind wir ohne dich hier. Okay, alles klar. Lara, unsere Orientierungspraktikantin jetzt ganz aktuell.
2: Find ich
0: toll. So, der Michael Klein hat manchmal in der Schule auch nicht aufgepasst, gerade im Fach Meteorologie.
1: Hat er gefehlt. Meteorologie gibt doch nirgendwo in der Schule.
0: Nein, das gibt's nicht.
1: Wenn das so 2 Stunden mal am Rande irgendwann,
0: Wetterkunde? Nee, wahrscheinlich nicht.
2: Bei mir nicht.
0: Okay. Ja. Gut, das würde ich haben, Micha. Und deswegen erzähl uns mal, was erwartet uns heute und dann in den nächsten Tagen?
1: Das wird ein bisschen brodelig. Es ist aber so, dass wir Gott sei Dank was zum Erzählen haben beim Wetter. Sonst ist ja auch wieder langweilig. Also, wir bekommen nach der warmen Luft mal wieder kältere ab. Und das ist immer die Situation, wo besonders viel passiert in der Atmosphäre, wo es dann teilweise kräftige Schauer und Gewitter gibt. Und heute passiert das Ganze vor allem westlich von uns. Es kommt ja immer ein bisschen auf die Tageszeit an. Also sprich, wenn die Sonne drauf scheint, dann treibt die das Ganze immer weiter an. Und deswegen wird es wahrscheinlich zeitpunktmäßig so sein, dass die heftigsten Schauer und Gewitter am ehesten so vom Saarland über Hessen bis nach Thüringen rein passieren und dann weiter hoch bis zur Ostsee. Und da sind wir dann eben Gott sei Dank noch auf der östlichen Seite ein bisschen vorausgenommen. Ist ab jetzt im Duden zu finden.
0: Ja, ja.
1: Das heißt also bei uns der Tag noch vergleichsweise harmlos. Wir haben sogar ganz schöne Phasen heute Vormittag mit Sonne, später dann immer mehr dickere Wolken. Da kann sich schon mal ein Schauer oder ein Gewitter entwickeln. Und dann vor allem am späteren Abend in der Nacht kann das, was im Westen so richtig für Unwetter gesorgt hat, dann hoffentlich in etwas abgeschwächter Form bei uns ankommen. Ja,

0: Morgen gibt es immer noch Schauer, aber da entspannt sich alles wieder.
1: Okay, Micha, wie war das Wort? Vor, wie?
0: Vorausgenommen.
1: Ja, wenn du Hilfe brauchst, frag die Lara. Die hatte Deutschleistungskurs.
0: Sie hat Orientierung. Das
1: ist richtig, ja, genau. So. Lara, weißt du, was jetzt kommt zum Schluss hier mit dem Micha?
2: Nee, ein Outro wahrscheinlich, ne?
1: Ein Outro? Nee. Also Outro ist ja hier, wenn wir beim Radio sowas drücken. Ja, pass auf, das hier ist vielleicht für Sie am Radio auch gerade interessant. Ja, das hier ist ein Outro. Ja, also wenn man fertig ist und rausgeht. Ja, das war das Outro, aber ein wichtiges Wort.
2: Da gar nicht.
1: Ein wichtiges Wort fehlt noch.
0: Käffchen!
1: Käffchen, genau. Baby, goodbye. Du musst noch viel lernen, Lara. Ne?

0: Servus, es ist 8 Uhr, 19, 11 Minuten vor 8:30. Einen wunderschönen Donnerstagmorgen. Die Berliner Staatsanwaltschaft ermittelt gegen den Chef der Grünen, Felix Banaschak, wegen zu wenig gezahlter Steuern. Und was sonst noch wichtig ist und wichtig wird heute, das erfahren Sie auch gleich bei uns in den Nachrichten.
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8: Michael Daub, guten Morgen. Mit dem großen Eröffnungskonzert in der neuen Welt startet heute das Schumann-Fest. Bis 14. Juni gibt es ein Programm für die ganze Familie, unter anderem mit Fahrradkonzerten und dem romantischen Lichterfest. Die Finanzämter im Freistaat zählen zu den schnellsten in Deutschland. Nach Daten des Steuerzahlerbundes verbesserte sich Sachsen mit einer durchschnittlichen Bearbeitungszeit von 42 Tagen für Einkommenserklärungen innerhalb eines Jahres von Platz 11 auf Platz 3. US-Präsident Donald Trump wird im Juli am NATO-Gipfel in der Türkei teilnehmen. Das hat Außenminister Marco Rubio angekündigt. Der Gipfel in Ankara sei zweifellos der wichtigste in der Geschichte des Bündnisses, so Rubio. Und der Ebola-Ausbruch in der Demokratischen Republik Kongo ist weiter nicht unter Kontrolle. WHO-Chef Tedros sagte, es sei nach wie vor schwierig, Kontaktpersonen von Infizierten zu isolieren. Außerdem müsse mehr Vertrauen in der Bevölkerung aufgebaut werden, damit Erkrankte sich melden.
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9: Einen wunderbaren Donnerstag. Die Temperaturen bei uns in Zwickau, die gehen auf 20 Grad rauf. Ziemlich viele Wolken sind unterwegs, aber es gibt zwischendurch eben auch immer mal Wolkenlücken und etwas Blau. Kleinere Schauerwahrscheinlichkeit gibt es für den heutigen Tag. Morgen sieht es ähnlich aus. Auch da gibt es eine Schauer- und Gewitterwahrscheinlichkeit. Die Temperaturen gehen ein Stück nach unten. Das Wochenende wird aber deutlich stabiler und deutlich schöner mit Höchstwerten um 20, 21 Grad. Und auf den Straßen ist auch noch alles entspannt. Da ist uns noch nichts weiter gemeldet worden, aber Sie können das gerne tun, wenn Sie was entdeckt haben. Natürlich 03x800 und die 4 ist die Nummer, unter der Sie mich erreichen. Gute Fahrt, einen schönen Tag.
10: Ja, danke schön, Miri.
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12: So, wollen wir anfangen?
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10: So, also, nein, wir sind natürlich alle für Sie da, die ganze große Morgenfamilie. Mit der Christine natürlich die Lara heute, unsere, Achtung, sie macht Orientierungspraktikum.
15: Ach, so ja. Heißt Orientierungspraktikum. Ja, das zieht sich jetzt heute, ja. Ne?
10: Das zieht sich durch. So.
15: Da werde ich nicht mehr los von.
10: Die Miri ist mit da, unsere Nachrichtenredaktion. So, und die ganze Family wünscht Ihnen, wie gesagt, einen tollen Start in den Donnerstag. Jetzt müssen wir schnell noch was aufklären, und zwar zum Thema Hummel.
15: Zum Thema Hummel.
10: Wir hatten vorhin Hummelkunde von der Christine.
15: Genau, und da haben wir eine Frage gekriegt, und zwar von der Christine. Und
9: und die wollte gerne wissen, das hat wohl in dem Beitrag gefehlt, ob Hummeln denn eigentlich auch stechen.

0: können. Hm? Liebe Kollegen, Lara? So.
1: So Bio war ich jetzt auch nicht so krass. Man merkt, meine Stärken liegen ganz woanders. Ja. Ich würde jetzt 50-50, ich wähle mir eine Seite aus, ich sage, nein, die können nicht stechen.
2: Okay, dann sage ich, sie können stechen.
3: Okay, 50-50 habt ihr recht, weil bei den Hummeln, stechen nämlich nur die Mädchen. Also nur die weiblichen Hummeln haben einen Stachel und das tun sie aber wirklich äußerst selten, weil Hummeln sind ja so eher ein bisschen dicklich und ein bisschen gemütlich und auch sehr friedfertige Tiere. Also eigentlich stechen die nicht. Und wenn, dann aber nur die Mädels.
2: Okay, müssen wir keine Angst haben.
1: Alles verrückt.
2: Klar. Dankeschön für die Aufklärung und jetzt nochmal einen guten Start in den Donnerstag. Es ist kurz vor 9:30.
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0: gleich 8:30. Guten Morgen.
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2: Ja, neben der Motorsportarena in Mösen gibt's jetzt eine neue Fahrschule. Eröffnet vom ehemaligen Rallye-Fahrer Benjamin Hübner. Lieblingsfahrschule hat er sie getauft. Fahrstunden gibt's bei ihm nicht nur in normalen PKWs, sondern auch im 450 PS Audi und im Fahrsimulator mit VR-Brille. Für seine Expresskurse, die eine Woche dauern, will Benjamin Hübner demnächst auch Übernachtungen anbieten für Interessenten von weiter weg. Wir wünschen viel Erfolg.
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0: 5 nach halb 9 jetzt.
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3: Einen wunderschönen guten Morgen. Ein paar Wolken sind unterwegs. Es gibt aber auch immer mal blaue Wolkenlücken. Die sehen dann sehr hübsch aus. Die Temperaturen gehen auf 20 Grad rauf. Und eine kleinere Schauerwahrscheinlichkeit gibt's auch für den heutigen Tag. Und auf den Straßen, da haben wir noch nichts. Da läuft alles störungsfrei. Aber Ihre Meldung gerne an die 03x800 und die 4. Gute Fahrt.
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0: So, Marky Mark hier. Mark Wahlberg und Lara, oh, die gerade ein Orientierungspraktikum bei uns macht. Mark Wahlberg, sagt dir das noch was? Oder?
1: Also das Lied, das sagt mir definitiv was.
0: Ja.
1: Der
0: Typ?
1: Wahrscheinlich eher nicht.
0: Nee.
1: Ist nicht so meine Zeit.
0: Schauspieler, also Sänger
1: sieht
0: hat angefangen.
1: Sieht bestimmt gut aus.
0: Und sieht sehr gut aus, ja. So ein bisschen wie Micha Klein. Ja, so wenn du jetzt ein Bild von Mark Wahlberg hast, dann hast du auch eine Vorstellung von Micha Klein. Mark

0: Wahlberg, nur mit ein bisschen weniger Haaren vielleicht.
1: Ah,
0: ja. Okay. Kennst du Star Trek?
1: Ja, schon mal gehört.
0: Schon mal gehört, aber nicht gesehen. Kennst du Jean-Luc Picard, den Kapitän der Enterprise?
1: Schon mal gehört.
0: Der ist dem Micha Klein wie aus dem Gesicht geschnitten.
1: Sehr schön.
0: Und der Micha Klein ist jetzt hier in der Leitung. Guten Morgen, Herr Klein.
2: Guten Morgen, ja.
0: Merkst du?
2: Kino ist Radio für den Kopf, oder
0: ja,
2: wie war das?
0: Ja, und Lara, völlig andere Generation. Merkst du
2: auch, ja, ne? Ja, ich habe auch gerade überlegt, wen holst denn du da gerade alles raus, mein Gott.
0: Ja, eben, genau. Ja, Ihnen am Radio natürlich auch einen wunderschönen guten Morgen. Das gilt auch für unseren Chefmeteorologen. Und die Lara orientiert sich, hat jetzt gerade Abi-Prüfungen hinter sich, weiß noch nicht, ob sie bestanden hat, aber du hast ein gutes Gefühl.
1: Ja, ich habe ein gutes Gefühl. Also ich bin guter Dinge, vielleicht trete ich es mir auch noch ein, aber morgen werden wir es wissen.
0: Okay.
2: Wir alle erfahren wir es morgen.
0: Morgen nicht. Bist du nächste Woche nochmal da, Lara?
1: Ja, natürlich.
0: Ja, dann werden wir es nächste Woche erfahren, weil morgen ist sie ja dann in der Schule, um die Ergebnisse.
2: Das ist ein Cliffhanger übers Wochenende hinweg.
0: Ja, ja, irre. Ja. Das wird echt spannend.
1: Ja, alle sind gespannt.
0: Ja. Micha, wir sind jetzt gespannt, wie es weitergeht mit dem Wetter. Erzähl mal.
2: Ja,
0: was würdest du für eine Note vergeben?
2: Für das Wetter?
0: Könnte ich schon mal fragen. Ja.
2: Das Wetter kann ja nichts dafür. Das lernt ja auch nichts. Ja, es ist ganz, ganz schwierig, weil es heute ein Tag ist, der sehr großes Unwetterpotenzial hat, aber das eher westlich von uns. Und insofern können wir wahrscheinlich mit der Note noch fast ein befriedigend hier verteilen, weil es dann doch hoffentlich nicht so heftig bei uns kommt. Aber wir werden heute erst einmal für den Vormittag noch zeitweise Sonne haben, schon wieder dichtere Wolken, die hereinziehen und dann können sich schon mal einzelne Schauer, vielleicht auch ein einzelnes Gewitter entwickeln und das Hauptproblem wird eher sein, dass das, was heute so richtig unwettermäßig westlich von uns passiert, dass das dann in der Nacht in abgeschwächter Form bei uns ankommt. Das heißt, am späteren Abend und in der Nacht auch bei uns noch sehr kräftige Schauer, vielleicht auch noch Gewitter möglich und das dann mit Abkühlung. Das heißt, heute sind wir so bei 24 Grad, morgen Maximaltemperaturen bei 20 Grad.
0: Okay, alles klar. Morgen nochmal zurück zu den Abi-Ergebnissen, Lara. Wird es da eine Art Feierstunde geben in der Schule oder kriegt ihr das einfach nur gesagt?
1: Naja, also morgen bekommen wir erstmal nur gesagt, ob wir bestanden haben, ob wir die Nachprüfung müssen. Wenn es ganz schlimm ist, dann wisst ihr, dass ich nächste Woche nicht da bin.
0: Okay.
1: Aber die Sterne stehen gut. Also ich denke, nächste Woche werde ich wieder da sein.
0: Okay.
1: Und unser Abiturzeug, das bekommen wir dann in etwa 2 Wochen.
0: Okay.
1: Und dann auch der Abi-Ball, wo dann ordentlich gefeiert wird.
0: Ach, herrlich. Also Montag, 10:30, 9 bist du hier und erzählst.
2: Aber, ja? Aber wie ist bei uns damals war es tatsächlich so, da waren alle 110, die wir in der Stufe waren, saßen da zusammen und dann hieß es ja, du bist dabei, du bist raus. So, also die Datenschutzgrundverordnung würde ich jetzt mal ganz groß auf die Stirn schreiben. Ist das bei euch genauso oder bekommt ihr das einzeln gesagt?
1: Also ich hoffe, keiner meiner Lehrer hört mit. Ich weiß es nicht. Also ich habe eine E-Mail bekommen, die habe ich mir so überflogen, durchgelesen. Ich glaube, wir sitzen alle in der Aula, bekommen Blatt Papier und ich glaube, da steht das dann drauf.
0: Ach, da steht es drauf.
1: Okay. Ja, ich glaube. Und dann müssen wir das unterschreiben und abgeben.
0: Ja.
1: Ich glaube, das wird nicht so eine wilde Sache. Es geht eher nur darum, falls im Worst-Case-Szenario nichts ist, dass man da nochmal im Anschluss reden kann.
0: Wir drücken ganz, ganz doll die Daumen und wenn es nicht klappt, dann kommst du trotzdem zu uns. Ja,
1: ja, natürlich.
0: Radio ist auch so ein schöner Sammelort für gescheiterte Existenzen.
1: Oh, okay.
2: Du bist sehr, sehr gut in unserer Runde.
0: Schön. Also, es gibt jetzt noch ein Käffchen. Micha, wir hören uns später nochmal. Und Lara, wir hören uns am Montag.
1: Alles klar, ja, okay. Dankeschön.

0: Wichtig ist und wichtig wird, das erfahren Sie gleich bei uns in den Nachrichten.
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0: Mit Michael Daub, guten Morgen. Der Lärmaktionsplan für Zwickau ist aktualisiert worden. Er enthält 3 weitere Schwerpunkte, wo der Straßenlärm verringert werden soll, und 2 Schwerpunkte, wo nachgebessert werden soll. Ein Beispiel ist die Reichenbacher Straße unterhalb der Jet-Tankstelle. Baubürgermeisterin Silvia Queck.
20: Wir haben im Lärmaktionsplan ausgewiesen, dass man mit Temporeduktionen gerade für den Schwerlastverkehr oder auch mit Sortierung der Fahrspuren, insbesondere der Abbiegeverhältnisse, Verbesserungen herstellen kann. Gleichzeitig soll auch die Innenstadttangente eine große Wirksamkeit auf den unteren Abschnitt der Reichenbacher Straße haben. Und das werden wir jetzt nochmal mit all den Überlegungen übereinlegen und daraus dann ein konkretes Maßnahmenbündel erarbeiten.
0: Unter dem Motto Schumann und die Dichter beginnt heute das Schumann-Fest. Los geht es am Abend um 19.30 Uhr.

0: Mit dem Eröffnungskonzert in der Neuen Welt bis 14. Juni gibt es Formate für die ganze Familie, darunter Fahrradkonzerte und ein Kindernachmittag. Am 8. Juni, dem Geburtstag des Komponisten, wird rund um das Schumann-Denkmal musiziert und getafelt. Ein Höhepunkt am 12. Juni ist das romantische Lichterfest am Schwanenteich. Nach einem missglückten Ausparkversuch in Marienthal auf der Zimmermannstraße hat ein alter Mann seinen Führerschein freiwillig bei der Polizei abgegeben. Der 85-Jährige hatte am Dienstag mit seinem Mercedes beim Rückwärtsfahren einen abgestellten PKW gerammt, ebenfalls einen Mercedes. Als Zeugen ihn ansprachen, erschrak er, verwechselte Gas und Bremse und stieß noch gegen einen geparkten VW. Nach der deutschen Abstimmungspleite im Rennen um einen Platz im UN-Sicherheitsrat hat Bundesaußenminister Wadephul von einer herben Niederlage gesprochen. Man bleibe aber in den Vereinten Nationen aktiv. Statt Deutschland wurden Österreich und Portugal in der UN-Generalversammlung für 2 Jahre in den Sicherheitsrat gewählt. Am Strand der dänischen Insel Anholt wird heute der unter dem Namen Timmy bekannte Buckelwal öffentlich obduziert. Ein kleines Team von Tierärzten und Walexperten will unter anderem DNA-Proben entnehmen und versuchen, die Todesursache zu klären. Der Buckelwal war nach wochenlanger Strandung vor der deutschen Ostseeküste in die Nordsee geschleppt worden. Dort verendete das Tier.
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3: Einen wunderschönen Donnerstag. Die Temperaturen bei uns in Zwickau, die gehen heute rauf auf bis zu 20 Grad. Dazu mal mehr, mal weniger Wolken. Es gibt auch für den heutigen Tag eine kleinere Schauerwahrscheinlichkeit, aber es blitzt eben im Laufe des Tages auch immer mal blau und die Sonne durch. Morgen der Tag sieht ähnlich aus, auch da bleibt es noch ein bisschen wechselhaft mit einer kleineren Schauer- und Gewitterwahrscheinlichkeit. Bisschen kühler wird's. Das Wochenende wird dann aber deutlich stabiler und die Höchstwerte liegen da so bei 20, 21 Grad. Auf den Straßen haben wir einen Stau auf der A4 Erfurt Richtung Chemnitz zwischen Glaucher Ost und Thonstein Ernsthal. Ansonsten ist uns nichts weiter gemeldet worden. Keine Staus und Blitzer. Gute Fahrt und einen wunderschönen Tag.
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1: Es ist Donnerstagmorgen. Und hier sind Ihre Gastgeber. Christine und André Hart. Dö-dum-dum.
6: Oh, oh.
1: Oh, yeah.
6: Oh, was ist denn das für ein Käse?
7: Ja, ah ja. Aber wir können ja auch seriös. Ja, dafür ist ja Christine zuständig.
3: Wieso?
7: Ja,
3: heute. Du meinst, weil ich so der seriöse Typ bin.
7: Deinen Fingernägeln.
8: Ja. Ich werde nicht fertig über ihre Fingernägel. Ich wusste nicht, dass es sowas zeigen? Gibt. Ja. Und zwar was temperaturabhängige Farbgebung.
3: Thermolack
8: auf den Fingernägeln. Ja. Bei Kälte sind die gelb und wenn es wärmer wird, umso röter werden die Dinger.
3: Genau, da gibt es in unterschiedlichen Farben, aber ich habe halt so die Pink-Version. Und Sie müssen sich vorstellen, der andere hat immer eine Kanne Wasser hier stehen und eine Tasse warmen Kaffee.
8: Erzähl das nicht.
3: Und dann kann man da wirklich...
8: Hat sie mir vorgeführt, ist mit dem Finger wirklich rein in den Kaffee und flupp.
3: Ja, aber das ist doch wirklich Zauberei, ist das.
8: Es ist albern.
3: Ja.
8: Albern ist das.
3: Tja.
8: Unfassbar.
3: Ja. Naja.
8: Wann wirst du erwachsen?
7: So, kurz vor 9 jetzt. Also erstmal einen schönen Donnerstagmorgen.
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0: Kurz nach neun jetzt, guten Morgen.
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2: In der Palastbar auf der Hauptstraße hat sich früher das Nachtleben in Zwickau abgespielt. Bis 1920 war das Gebäude noch ein Kaufhaus. Dann kam der Umbau unter anderem mit einem großen Kinosaal hintendran. Mehr dazu weiß Stadtführer Udo Henschel.
3: Bei dem Umbau wurde weiterhin im Keller eine Kegelbahn eingebaut. Parterre, wo jetzt weiße Milchglas und Figuren dran sind, war damals schon eine Gaststätte, oben drüber eine Tanzbar. Also war es geschickt zu sagen, also wir gehen mal kegeln, dann gehen wir was Gutes essen, denn es gab hier gut bürgerliche Küche. Anschließend könnte man die Treppen hochgehen ins Kino und wenn man noch Lust gehabt hat, hat man gesagt, jetzt legen wir noch eine flotte Sohle aufs Parkett und gehen tanzen.
2: Heute erinnert nur noch das Schild draußen an das, was drinnen mal los war. Vielleicht haben Sie ja Ihre ganz eigenen Erinnerungen daran.
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0: Wir reiten sozusagen in den Sonnenaufgang hier. Obwohl die Sonne ist schon lange aufgegangen.
1: Ich wollte gerade fragen, ja, reitest du jetzt aber hinterher?
0: Wann geht die auf? So um 5 Grad, ne? So was,
1: früh.
0: Ne? Also sehr früh, sehr früh. Ja. Also ich, wenn ich aufstehe, stehe so 3:30 auf, da dämmert's immer schon.
1: Guck an.
0: Ja, gucke an. Ja.
1: Wie wäre der Spruch, da graut der Morgen?
0: Nee, da graut dem
1: da
0: Morgen.
1: Dem. Das war so ein uralter Sketch im Fernsehen. Ich glaube,
0: ja,
1: Krebs oder so, ne?
0: Dieser Krebs und ich weiß nicht, wie sie hieß, da graut.
1: Entweder Iris Berben oder Beatrice Richter. Und sie steht am Fenster und sagt, oh, sieh doch, es graut der Morgen. Ja. Und er sagt, es graut dem Morgen.
0: Wenn er nicht geht, so. Ah, die alten Sketche. Ja.
1: Uralt.
0: Dann machen wir jetzt dafür umso aktuelleres Wetter. Und das macht bei uns nicht irgendwer, das macht bei uns der Wetterman, der heißt Michael Klein. An diesem 4. Juni, oh, ich sehe gerade, die Saga um den Ostseewal nimmt heute ihr Ende.
1: Ja.
0: Ja, Timmy wird heute, wo liegt er? Der liegt in Dänemark jetzt auf einer kleinen Insel. Und heute wird Timmy dort, der ist ja schon seit einer Weile dort tot und es riecht wohl auch schon ziemlich unangenehm da ringsherum. Mhm. Und heute wird er obduziert. Heute wird er aufgeschnitten. Das klingt jetzt alles sehr, sehr heftig, aber.
1: Wie fühlt sich so ein Däne? Habe ich noch überlegt. Also das ist ja ein Strand, wo Menschen vielleicht auch mal gehen und so weiter. Wenn du da jetzt Strandkorb, ach nee, haben die ja in Dänemark, glaube ich, nicht, aber wenn du da Strandcafé-Betreiber bist oder sowas, und dann liegt da so ein Viech, das stinkt und explodieren kann, dein Strand ist gesperrt, dann muss das da weg und dann stinkt alles immer noch ewig lang. Und dann überlegst du dir, da waren in Deutschland welche unterwegs, die haben den in eine Kiste gepackt, das Tier gequält in dieser Box.
0: Naja, die haben es ja gut gemeint.
1: Die haben es ja gut gemeint. Natürlich, aber alle haben ihm gesagt, Leute, lasst das sein. Und dann bist du da der

0: Strandcafébetreiber, ja, und hast diesen Kadaver vor dir liegen.
1: Der macht heute das Geschäft seines Lebens, weil die rechnen mit sehr, sehr vielen Schaulustigen.
0: Ah, okay,
1: also es gibt wirklich Menschen, die sich das dann antun und sagen, oh, ich will mal sehen, wie das so, wie dann die Luft rausgeht. Die blähen ja so auf, das ist ein unangenehmes Thema. Und dann wird die Luft erstmal rausgelassen. Und das ist wohl, nichts für schwache Naturen.
0: So. Ja, das kann ich mir vorstellen. Ja.
1: Richtig.
0: Ja gut, da kannst du recht haben, vielleicht freut er sich sogar ein bisschen dann.
1: Ja. Kommt denn dann aus dem Norden ein bisschen warme Luft zu uns runter?
0: Ich kann Timmy riechen. Wie schlimm ist das denn? Furchtbar. Naja, die Luft kommt aus dem Westen, so ein bisschen langsam herangeeignet, aus dem Südwesten eigentlich noch die warme Luft und dann anschließend dreht das Ganze ein bisschen. Hm. Und das ist das Problem, dass nämlich kühlere Luft sich darunter mischt und die löst die kräftigen Schauer und Gewitter aus, die es heute im Westen Deutschlands vor allem geben wird, beziehungsweise in einer Linie, die so von der Ostsee runtergeht bis Richtung Saarland, da wird es wahrscheinlich die heftigsten Gewitter geben. So, und das Ganze, das bewegt sich dann ganz langsam weiter Richtung Osten zu uns und dann aber Gott sei Dank passiert das hauptsächlich in der Nacht, also wenn alles sowieso sich langsam abschwächt. Insofern haben wir heute einen Tag zwar oftmals mit vielen Wolken, so vereinzelte Schauer und Gewitter könnten schon mal vor allem am Mittag und Nachmittag entstehen. Und wenn das Ganze dann später erst am Abend in der Nacht zu uns kommt, dann kann das immer noch sehr kräftig sein, auch wirklich kräftigen Regen geben und vielleicht auch noch ein paar Gewitter mit drin sein, aber hoffentlich schwächt sich alles dann wieder ab.
1: Mhm.
0: Ja, und bei den Temperaturen heute 24 Grad, morgen nur noch 20.
1: Bisschen kühler dann.
0: Bisschen kühler eben. Genau, das ist die Kaltfront, die eben die Gewitter und die Schauer auslöst und das merken wir dann, dass es morgen nicht mehr ganz so warm bei uns ist.
1: Wer am Wochenende vorhat zu feiern und so, wird es besser wieder oder stabiler?
0: Ja, das wird es. Also auch da ist am Wochenende vielleicht irgendwo mal ein kleiner Schauer mit dabei. Vor allem am Samstagabend in der Nacht zum Sonntag kann ein bisschen was an Regen durchziehen. Aber tagsüber sieht es meistens dann doch trocken aus. Und bei 23, 24 Grad, ja, einigermaßen im angenehmen Bereich. Sonntag, wie gesagt, vielleicht nochmal ein Schauer, ein bisschen Regen mit dabei.
1: Alles klar. Micha, dann gönnen wir uns jetzt noch eins.
0: Käffchen?
1: Na los.
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0: Ja, einen schönen Donnerstagmorgen für Sie. Deutschland fällt bei der Wahl in den UN-Sicherheitsrat durch, und zwar deutlich. Gestern gab es ja die Abstimmung bei der UNO in New York. Die meisten Länder der Welt sehen uns nicht geeignet für einen Sitz im UN-Sicherheitsrat. Wir sind da eher ein Unsicherheitsfaktor, und das ist wirklich ein Thema. Deutschland steht für Konfrontation statt für Dialog und Diplomatie. Zumindest werden wir im Ausland seit ein paar Jahren so wahrgenommen. Also auch außenpolitisch nähern wir uns da allmählich dem Niveau vom Eurovision Song Contest an. Da ist noch viel Luft nach oben. So, und was heute sonst noch wichtig ist und wichtig wird, das erfahren Sie auch gleich bei uns in den Nachrichten.
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2: Mit Michael Daub, guten Morgen. Mit dem großen Eröffnungskonzert in der neuen Welt beginnt heute das Schumann-Fest. Bis zum 14. Juni gibt es Formate für die ganze Familie, darunter Fahrradkonzerte und das romantische Lichterfest. Der Plan, um in Zwickau Straßenlärm zu verringern, ist ergänzt worden. Zu den Schwerpunkten gehören jetzt auch die Steinpleiser Straße, ein Stück vom Dr. Friedrichsring und die Straße am Fuchsgraben. Die SPD will den Katastrophenschutz künftig als Unterrichtsfach an Schulen verankern. Das hat Fraktionsvize Limbacher der Rheinischen Post gesagt. Ein solches Angebot könne die Begeisterung für ehrenamtliches Engagement wecken und zugleich die Resilienz unserer Gesellschaft erhöhen. Nach der deutschen Abstimmungspleite im Rennen um einen Platz im UN-Sicherheitsrat hat Bundesaußenminister Wadephul eine tiefgreifende Analyse angekündigt. Im ersten sprach er von einer herben Niederlage. Und in Meran hat ein Dealer in seiner Wohnung einen hohen fünfstelligen Betrag an Falschgeld gehortet. Neben seinen Drogen, der 42-Jährige, kam in Haft.
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4: Einen wunderschönen Donnerstag. Die Temperaturen bei uns in Zwickau, die gehen heute rauf auf bis zu 20 Grad. Dazu mal mehr, mal weniger Wolken. Es gibt auch für den heutigen Tag eine kleinere Schauerwahrscheinlichkeit, aber es blitzt eben im Laufe des Tages auch immer mal blau und die Sonne durch. Morgen der Tag sieht ähnlich aus, auch da bleibt es noch ein bisschen wechselhaft mit einer kleineren Schauer- und Gewitterwahrscheinlichkeit. Bisschen kühler wird's. Das Wochenende wird dann aber deutlich stabiler und die Höchstwerte liegen da so bei 20, 21 Grad. Auf den Straßen haben wir einen Stau auf der A4 Erfurt Richtung Chemnitz zwischen Glaucher Ost und Thonstein-Ernsthal. Ansonsten ist uns nichts weiter gemeldet worden. Keine Staus und Blitzer. Gute Fahrt und einen wunderschönen Tag.
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1: Schwarze Löcher gehören zum festen Inventar von Science Fiction und sind doch sehr real. Sie bestehen nicht aus Materie, haben aber eine extrem große Masse und eine Gravitation jenseits unserer Vorstellungskraft. Hans-Jürgen Pohle spricht heute bei der Bürgerakademie der Westsächsischen Hochschule über die rätselhaften Objekte, bei denen Raum und Zeit an ihre Grenzen kommen. Der Vortrag beginnt um 17 Uhr im Hochschulgebäude an der Keplerstraße 2. Eine Anmeldung ist nicht erforderlich, der Eintritt ist frei.
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1: Einen wunderschönen guten Morgen Ihnen und euch. Herzlich willkommen. Wir senden auch heute wieder live aus dem Institut für angewandte Lebensfreude und für Zuversicht und Optimismus. Alle sind frisch, alle sind munter, alle sind wach. Ja! Und da kommt unser Chefmeteorologe Michael Klein und ein Spiel. Ich bin ganz aufgeregt hier. Ach, mal ein bisschen Ruhe reinbringen. Jetzt aufgeregt.
2: Oh, Entspannung.
1: Wir kommen zum kleinen Quiz, das darüber entscheidet, wer nach dem Wetterbericht das Käffchen ausgibt. Und das ist eine Käffchenfrage. Ja, das liegt ja nun wirklich mal nah. In welchem europäischen Land wird am meisten Kaffee getrunken? A. In Deutschland. B. In Finnland. Oder C. In Italien.
2: Ach, ja. Ich habe keine Ahnung.
1: Ja, wie immer.
2: Und ich habe auch.
1: Deswegen bist du ja Meteorologe.
2: Genau, richtig. Ich sag mal Finnland, ja.
1: Okay. Der meiste Kaffee in Europa pro Kopf wird getrunken in. Finnland! Ja!
2: Wirklich?
1: Ja, wirklich. Die Finnen pro Kopf 6 Kilogramm Kaffee und erst auf dem 6. Platz kommt Deutschland. 4,5 Kilogramm und erst auf Platz 8 Italien.
2: Moment, ich muss jetzt aber mal, was mich gerade viel mehr fasziniert hat, diese Fanfare habe ich
1: auch gehört. Ja, wir haben aufgerüstet.
2: Ja.
1: Nein, ja, kommen dann ganz viele Menschen ins Studio und die verfolgen das dann alle.
2: Kann ich das bitte nochmal in Ruhe hören?
1: Möchtest du nochmal hören? Ja. Du musst aber jetzt irgendwas Positives sagen. Ja,
2: André,
1: irgendwas.
2: Du bist der Beste. Ah, nee, das
1: war
2: die
1: sehr schön.
2: Oh,
1: toll,
2: mal.
1: Oder? Ja.
2: Ja.
1: Vielen Dank, liebe Kollegen. Dankeschön, Dankeschön, Dankeschön. So, okay. Ja, ich habe hier ein kleines Orchester sitzen und jetzt neuerdings auch die Klackhörer bestellt. Ja,
2: schön.
1: Die Jubler, die Einrufer.
2: Jetzt möchte ich öfter gewinnen.
1: Gewinnen wir denn mit dem Wetter heute?
2: Das wird schwierig, weil...
1: Was, auch schwierig, nicht so? Oh, warte.
2: Oh. Jetzt verschießt aber der ganze Pulver.
1: Ja, genau. Ein Stück weit liegt uns ja auch der Nachwuchs am Herzen. Was heißt ein Stück weit? Das ist eigentlich ein ganz, ganz entscheidender Teil unserer Arbeit.
3: Hast du ein bisschen Angst?
1: Und natürlich muss ja weitergehen. Hallo Lara.
4: Hallo, ich freue mich sehr hier zu sein.
1: Lara macht bei uns ein Praktikum. Was machst du, wenn du hier nicht gerade mal reinschnupperst ins Radio?
4: Gerade mache ich noch mein Abitur, aber das neigt sich ja jetzt auch langsam dem Ende zu. Und da muss man sich ja auch ein bisschen Gedanken machen, was danach kommt.
1: Und?
4: Danach kommt natürlich das Radio.
1: Ja!
4: Ja, genau. Deswegen bin ich hier.

0: damals diese Musik, das ist jetzt schon ein paar Jährchen her, 83. Gott, waren da deine Eltern schon auf der Welt?
1: Ja.
2: Aber gerade so?
1: Ja.
2: Würde ich sagen.
1: Naja, ja. Ja. Ja. Mama hört das, deswegen muss ich nett sein, ja.
2: Hallo Mama.
1: Hallo Mama. Mama Lara.
0: Du hast Abi-Prüfungen gemacht,
1: ja,
0: die sind
1: richtig.
0: Schon durch.
1: Ja, die sind schon durch, zum Glück.
0: Erzähl mal, wie war's?
1: Ja, ich fand's tatsächlich ganz okay, es ist machbar.
0: Mathe so?
1: Müssen wir darüber reden? Ne? Also das ist, nee, stopp, also nee.
0: Lara, weißt du, was jetzt kommt zum Schluss hier mit dem Micha?
1: Ein Outro wahrscheinlich, ne?
0: Nee. Also Outro ist ja hier, wenn wir beim Radio sowas drücken. Ja, pass auf, das hier. Das hier ist vielleicht für Sie am Radio auch gerade interessant. Ja, das hier ist ein Outro. Ja, also wenn man fertig ist und rausgeht.
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0: So, das war das Outro. Aber ein wichtiges Wort fehlt noch.
4: Käffchen!
0: Käffchen, genau. Muss noch viel lernen, Lara.
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2: Mit Michael Daub. Guten Tag. Vor 4 Jahren hat der Stadtrat den Plan beschlossen, wo und wie der Straßenlärm verringert werden soll. Der Umweltausschuss hat gestern einigen Ergänzungen zugestimmt. In den Lärmaktionsplan aufgenommen wurden 3 Schwerpunkte, wo es zu laut ist, unter anderem die Steinpleiser Straße. Bei 2 Schwerpunkten wurden weitere Schritte zur Lärmminderung hinzugefügt, die nun die Stadtämter prüfen und gegebenenfalls umsetzen. Der Parkplatz am Mahlsaal des Theaters wird für 115.000 Euro instand gesetzt und etwas vergrößert. Das hat diese Woche der Bauausschuss beschlossen. Der verschlissene Asphalt mit Löchern und Unebenheiten verschwindet. Die Parkfläche wird in Richtung Gebäude erweitert und mit den Granitsteinen gepflastert, die bei der Sanierung der Saarstraße ausgebaut werden. Geschehen soll das von September bis November. Sachsens Wirtschaft fordert eine Verlängerung des Tankrabatts, Oliver Heinze berichtet.
3: Mehr als 1 Monat gilt der Rabatt bereits als Reaktion auf den durch den Iran-Krieg ausgelösten Preisschock an den Zapfsäulen. Anfang Juli ist damit allerdings Schluss. Dann zahlt man an der Zapfsäule auf Diesel und Benzin wieder die volle Energiesteuer. Volker Lux, der Hauptgeschäftsführer der Leipziger Handwerkskammer, schlägt Alarm. Die Kosten müssen dauerhaft gesenkt werden, damit die Betriebe überleben können. Auch der Verband Netzwerk Logistik Mitteldeutschland hatte bereits in einem Brandbrief davor gewarnt, dass die hohen Dieselpreise existenzbedrohend für die Branche seien.
2: Nach einer langen Hängepartie wird es nun offenbar konkreter. Die Vorbereitungen für die Verhandlungen über einen EU-Beitritt der Ukraine und von Moldau laufen. Das kündigte die EU-Ratspräsidentschaft an. Im Idealfall sollen die Gespräche bereits am 15. Juni starten. Unter dem neuen ungarischen Ministerpräsidenten hatte das Land seine Blockade bei der Aufnahme Moldaus und der Ukraine aufgehoben. Die Verhandlungen selbst

0: dürften dann aber mehrere Jahre dauern. Kurz vor Beginn der Fußball-WM in Nordamerika warnen Verbraucherschützer vor betrügerischen Ticket- und Reiseangeboten. Weil die offiziellen Tickets sehr teuer sind, werden Interessierte auf Kleinanzeigenportale und in soziale Netzwerke gelockt, heißt es von der Verbraucherzentrale Sachsen. Mit den Tickets kommt man aber nicht ins Stadion, weil diese personengebunden und nicht übertragbar sind.
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3: Einen wunderschönen Donnerstag. Ja, die nächsten beiden Tage sind noch so ein bisschen unbeständig. Die Temperaturen gehen auf 20 Grad rauf heute. Und dazu mal mehr, mal weniger Wolken. Also es guckt durchaus mal die Sonne raus und etwas blau blitzt hervor. Aber es gibt auch eine Schauerwahrscheinlichkeit für den heutigen Tag. Morgen sieht es ähnlich aus. Da ist sogar vielleicht mal ein Gewitter mit dabei. Ein bisschen kühler wird es. Das Wochenende wird dann aber wieder deutlich stabiler. Und die Temperaturen gehen auch ein Stück nach oben. Und auf den Straßen haben wir einen Stau auf der A4. Erfurt Richtung Chemnitz zwischen Glaucher Ost und Hohenstein-Ernsttal. Und der neueste Blitzer steht auf der Umgehungsstraße nach Lichtentanne in der 70er-Zone. Dankeschön fürs Bescheid geben. Gute Fahrt.
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5: Live und in Farbe am Donnerstag, gleich in der ersten halben Stunde des Tages mit dem DJ Alle Farben, der morgen seinen 41. Geburtstag feiert. Und alle, die heute Geburtstag feiern, grüßen wir jetzt ganz lieb. Happy Birthday. Und jetzt Start für halbe Stunde Nummer 1. Haben Sie einen schönen Donnerstag mit uns. Hi, hi.
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0: 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Bei der Arbeit am Donnerstag und ich hätte da zum Arbeitsbeginn heute erstmal ein Sauerstoffzelt gebraucht, denn mein Tag fing an mit Treppensteigen, Aufzug kaputt, 4 Etagen, meine Smartwatch hat dann gemeldet, dass ich seit 6 Minuten trainieren würde. 77 Kalorien verbraucht, ja, so fängt doch ein Tag gut an. Und wir machen musikalisch gleich weiter mit Edward Meyer und Vika Gigolina, Stereo Love, das und noch ganz viel mehr gleich.
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6: Einen wunderschönen Donnerstag. Ja, die nächsten beiden Tage sind noch so ein bisschen unbeständig. Die Temperaturen gehen auf 20 Grad rauf heute. Und dazu mal mehr, mal weniger Wolken. Also es guckt durchaus mal die Sonne raus und etwas Blau blitzt hervor. Aber es gibt auch eine Schauerwahrscheinlichkeit für den heutigen Tag. Morgen sieht's ähnlich aus. Da ist sogar vielleicht mal ein Gewitter mit dabei. Ein bisschen kühler wird's. Das Wochenende wird dann aber wieder deutlich stabiler. Und die Temperaturen gehen auch ein Stück nach oben. Und auf den Straßen haben wir einen Stau auf der A72. Aus Chemnitz kommt zwischen Chemnitz Süd und Stolberg Nord. Und ein Blitzer auf der Umgehungsstraße nach Lichtentanne in der 70er-Zone wird dort geblitzt. Danke fürs Bescheid geben. Gute Fahrt, schönen Tag.
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9: Und wir reden gleich drüber, was Sie dieses Wochenende bei uns im Reiseexpress gewinnen können. Diesmal geht's da ein bisschen sportlicher als sonst zur Sache. Reden wir drüber nach Nickelback und jetzt nach Stereolove.

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0: Mit dem Fahrrad das Erzgebirge rund um den Fichtelberg erkunden und gutes Essen aus der Region genießen. Darum geht's beim Bikegenuss Erzgebirge. Und wenn Sie gerne mal so eine aktive Auszeit machen, dann spielen Sie dieses Wochenende mit, um Ihre Startplätze beim Bikegenuss ein Wochenende später, inklusive Übernachtungen im Oberwiesenthaler Eldos Resort. Lucia Katschner von Exklusiv Events Chemnitz. Was erwartet mich denn dort?
2: Im Eldos Resort steht so ein bisschen das Naturerlebnis und auch die Erholung im Mittelpunkt. Es gibt dort einen großen Spa-Bereich mit Familien- und Kinderangeboten, zahlreiche Spielmöglichkeiten, ein breites Outdoor-Angebot. Und das ist da schon ziemlich cool. Das Konzept setzt eben auf Familienfreundlichkeit, auf regionale Verbundenheit und naturnahen Urlaub. Und da kann man gerne mal vorbeischauen.
0: Klingt das gut für Sie? 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
1: Der

Schönen Donnerstag mit uns. Ich hoffe, Sie haben gut geschlafen, denn laut einer Umfrage hat mehr als ein Drittel der Menschen in Deutschland regelmäßig Schlafprobleme. Die häufigste Ursache übrigens, das Weckerklingeln, wenn man zur Arbeit muss.

0: nach 10:45 nach dem Scheitern der deutschen Bewerbung für den UN-Sicherheitsrat wird über den Kurs in der Außenpolitik diskutiert und wir haben gleich alles Wichtige von hier aus Deutschland und der Welt in unsere Nachrichten um 10:45.
1: Werbung muss nicht immer laut sein. Wir in Osttirol haben es gerne etwas leiser, damit man den Sommer hört. 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
11: Mit Michael Daub, guten Tag. Das Schumann-Fest beginnt heute. Unter dem Motto Schumann und die Dichter wird zu einer musikalisch-literarischen Reise eingeladen. Los geht es am Abend um 19.30 Uhr mit dem Eröffnungskonzert in der Neuen Welt. Gunnar Tichy.
12: Auf dem Programm stehen Robert Schumanns Manfred und Szenen aus Goethes Faust, die wegen ihrer umfangreichen Besetzung nur selten aufgeführt werden. Bis zum 14. Juni gibt es Formate für die ganze Familie, darunter Fahrradkonzerte, ein Musikkabarett und ein Kindernachmittag. Am 8. Juni, zum Geburtstag des Komponisten, wird rund um das Schumann-Denkmal musiziert und getafelt. Ein Höhepunkt am 12. Juni ist das romantische Lichterfest am Schwanenteich.
11: Nach einem missglückten Ausparkversuch in Marienthal auf der Zimmermannstraße hat ein alter Mann seinen Führerschein freiwillig bei der Polizei abgegeben. Der 85-Jährige hatte am Dienstag auf der Zimmermannstraße mit einem Mercedes beim Rückwärtsfahren einen abgestellten PKW gerammt, ebenfalls ein Mercedes. Als Zeugen ihn ansprachen, erschrak er, verwechselte Gas und Bremse und stieß noch gegen einen geparkten VW. Die Bundesregierung plant eine große Pflegereform und nun werden Inhalte des Entwurfs von Gesundheitsministerin Warken bekannt. Das Zweite berichtet, dass der Pflegebeitrag für kinderlose Menschen erhöht werden soll um 0,1 Prozentpunkte. Zudem soll es schwieriger werden, in einen Pflegegrad eingestuft zu werden. Und auch Beschäftigte in Minijobs sollen in Zukunft in die Pflegeversicherung einzahlen. In Meerane hat die Polizei einen mutmaßlichen Rauschgifthändler gefasst. Ein Richter erließ Haftbefehl gegen den 42-Jährigen. In seiner Wohnung hatten die Beamten Kokain und weitere Drogen gefunden, dazu einen hohen fünfstelligen Betrag an Falschgeld. Ins Visier der Polizei war der Mann geraten, als er mit seinem Fahrrad gestoppt werden sollte, aber nicht anhielt. Viele Menschen greifen zu Nahrungsergänzungsmitteln, obwohl sie diese oft gar nicht brauchen. Das hat Professor Dr. Tawab bei einem Fortbildungskongress in Südtirol gesagt. Immer häufigere Werbeanzeigen suggerierten den Menschen, unterversorgt zu sein, und viele glaubten, dass Nahrungsergänzungsmittel wie Arzneimittel funktionieren. Der Professor ruft dazu auf, sich in der Apotheke beraten zu lassen.
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14: Einen wunderschönen Donnerstag. Die Temperaturen sind ziemlich angenehm. 20 Grad heute die Höchstwerte. Dazu bleibt

0: aber eher wechselhaft, mal mehr, mal weniger Wolken. Die Sonne blinzelt mal raus, gibt aber eine kleinere Schauerwahrscheinlichkeit. Morgen der Tag sieht ähnlich aus, auch da kann es immer mal ein Schauer oder Gewitter geben. Bisschen kühler wird's. Wochenende wird dann aber schon wieder wärmer und grundsätzlich auch schöner. Und gucken wir noch auf die Straßen. Da haben wir einen Stau auf der A72 aus Chemnitz zwischen Chemnitz Süd und Stolberg Nord. Fast eine halbe Stunde dauert es hier länger. Und ein Blitzer ist uns auch noch gemeldet worden. Auf der Umgehungsstraße nach Lichtentanne in der 70er-Zone. Danke fürs Bescheid geben. Gute Fahrt.
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3: Live und in Farbe an diesem Donnerstag für alle Supergirls im Land gibt's gleich die Hymne von Raymond dazu. Davor starten wir mit Lady Gaga in die nächste Hit-Halbe Stunde. Und ich freue mich, dass Sie dabei sind. Schönen Donnerstag. Hi, hi.

0: in 9:09. Willkommen an diesem Donnerstag, 4. Juni. Die Rede ist heute von einer besonders energiegeladenen Wettersituation. Sogar die Rede ist von Tornados. Wir klären gleich auf, kurz nach 11:30. Und wir machen gleich Sommer Sound unter anderem an von Dante Thomas, Miss California. Das und mehr in wenigen Augenblicken.
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9: Einen wunderschönen Donnerstag. Die Temperaturen sind ziemlich angenehm. 20 Grad heute die Höchstwerte. Dazu bleibt's aber eher wechselhaft. Mal mehr, mal weniger Wolken. Die Sonne blinzelt mal raus, gibt aber eine kleinere Schauerwahrscheinlichkeit. Morgen der Tag sieht ähnlich aus. Auch da kann's immer mal ein Schauer oder Gewitter geben. Bisschen kühler wird's. Wochenende wird dann aber schon wieder wärmer und grundsätzlich auch schöner. Und gucken wir noch auf die Straßen. Da haben wir einen Stau auf der A72 aus Chemnitz zwischen Chemnitz Süd und Stolberg Nord. Fast eine halbe Stunde dauert's hier länger. Und ein Blitzer ist uns auch noch gemeldet worden. Auf der Umgehungsstraße nach Lichtentanne in der 70er-Zone. Danke fürs Bescheid geben. Gute Fahrt.
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12: Und jetzt mit Dante Thomas und Ed Sheeran. Das sind die nächsten zwei bei uns.

0: Von Miss California zu Mr. Weather. Wir begrüßen außer der Reihe unseren Wetter-Wetterman Micha Klein. Einen wunderschönen guten Vormittag, lieber Micha.
1: Hallo Marcel.

0: Wir müssen über die aktuelle Wetterlage reden und über das, was uns da heute möglicherweise droht. Die Rede ist ja von Unwettern mit Hagel. Dann warnt der deutsche Wetterdienst sogar in Teilen Deutschlands auch vor Tornados. Was ist denn da heute tatsächlich alles möglich?
1: Ja, eine ganze Menge, weil es einfach so ist, wir haben es noch mal einigermaßen warm. Wir bekommen bei uns hier im Freistaat ja Temperaturen um 24 Grad und vielleicht noch ein bisschen mehr noch mal zustande. Und gleichzeitig kommt aber die nächste Kaltfront auf uns zugezogen. Und das bedeutet immer, die kalte Luft schiebt sich unter die warme, drückt die in die Höhe, die ist feucht und dann können sich eben die Schauer und auch Gewitter bilden. Das Ganze passiert vom zeitlichen Ablauf her so, dass wir vielleicht bei uns hier ein bisschen Glück haben. Nämlich, dass gerade in der Zeit, wo die Sonne die meiste Kraft hat, mittags, nachmittags und das Ganze richtig anheizt, dass dann diese Gewitterlinie ja sich etwas weiter westlich von uns befindet. Gerade also so zum Beispiel Hessen, Sachsen-Anhalt, teilweise Thüringen werden wohl betroffen sein, wo es richtig heftig werden kann. Und dann schiebt sich das langsam zu uns weiter. Das heißt, im Laufe des Nachmittags könnte es bei uns die ersten Vorläufer geben, dass da schon mal einzelne Schauer, einzelne Gewitter sich entwickeln. Und dann die richtige Front später, so am Abend in die Nacht hinein, dann zu uns auch noch hereinrutscht. Hoffentlich dann aber schon abgeschwächter, weil dann eben die Sonne nicht mehr die Energie dafür liefert. Aber nichtsdestotrotz, alles in allem, sind auch bei uns kräftige Schauer und Gewitter möglich. Dabei kann es eben auch wie üblich die richtig heftigen Windstöße geben, vielleicht auch kurzzeitig irgendwo Hagel. Ich hoffe ein bisschen, dass wirklich das Heftigste sich eher westlich von uns austobt und nicht bei uns ankommt und damit dann eben auch die Tornadolinie, die da entstehen, oder die Tornados, die vereinzelt entstehen könnten, so muss man sagen, auch eher wahrscheinlicher im Westen Deutschlands unterwegs sind und hoffentlich nicht bei uns.
0: Okay, also insgesamt nicht ganz ohne heute. Und der Wind macht uns pollengeplagten Menschen ja gerade auch noch das Leben schwer. Ich glaube, Roggen und Gräser sind im Moment besonders fies unterwegs, oder?
1: Richtig, genau. Die sind generell das, was blüht, was in der Luft ist. Und das ist natürlich dann immer ein bisschen schwankend jetzt bei diesem Wetter. Jetzt, wenn es dann trocken war und auch sonnig warm, dann blüht natürlich alles richtig auf. Viele Pollen sind in der Luft, werden durch den Wind natürlich gut verbreitet. Ja, und wenn dann die Schauer und Gewitter kommen, dann werden die nochmal kurzzeitig aufgewirbelt. Auch teilweise das, was schon auf den Straßen lag, wird nochmal hochgewirbelt. Das ist dann auch insbesondere nochmal für Allergiker blöd, weil die dann auch teilweise die Pollen ein bisschen Dreck mit dran haben und ähnliches und dann nochmal mehr reizen können. Zum anderen ist aber so, dass die kräftigen Schauer natürlich auch erstmal wieder alles aus der Luft herauswaschen, sodass es danach dann wieder erstmal entspannter weitergeht. Aber am Samstag zum Beispiel haben wir wahrscheinlich wieder relativ ruhiges Wetter. Da blüht natürlich die Natur dann auch wieder richtig auf.
0: Alles klar, das wäre jetzt die letzte Frage zum Schluss mit der Bitte um eine kurze Antwort, wie es gerne auch mal im Heute-Journal heißt. Gibt es schon den vorsichtigen Trend Richtung Wochenende?
1: Ja, also insgesamt ruhiger, besser. Morgen zieht nochmal Regen und Schauer im Laufe des Tages immer wieder durch. Der Samstag dann trockener, am Sonntag wahrscheinlich wieder wechselhafter. Temperaturmäßig über 20 bis teilweise 24 Grad.
0: Und dann hoffen wir für heute erstmal das Beste. Dankeschön an unseren Wetterman Micha Klein. Dir einen schönen Tag und dann bis morgen früh bei André und die Morgenmädels.
1: Danke dir auch. Tschüss, Marcel.
0: Danke, tschüss.
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0: Minute nach 11:45. Gleich alles Wichtige von hier aus Deutschland und der Welt. Und dann startet die nächste halbe Stunde mit Ray und Where is my husband?
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4: Mit Michael Daub, guten Tag. Der Lärmaktionsplan für Zwickau ist aktualisiert worden. Er enthält 3 weitere Schwerpunkte, wo der Straßenlärm verringert werden soll, und 2 Schwerpunkte, wo nachgebessert wurde. Ein Beispiel ist die Reichenbacher Straße unterhalb der Jet-Tankstelle. Baubürgermeisterin Silvia Queck.
5: Wir haben im Lärmaktionsplan ausgewiesen, dass man mit Temporeduktionen gerade für den Schwerlastverkehr oder auch mit Sortierung der Fahrspuren, insbesondere der Abbiegeverhältnisse, Verbesserungen herstellen kann. Gleichzeitig soll auch die Innenstadttangente eine große Wirksamkeit auf den unteren Abschnitt der Reichenbacher Straße haben. Und das werden wir jetzt nochmal mit all den Überlegungen übereinlegen und daraus dann ein konkretes Maßnahmenbündel erarbeiten.
4: Mehr als einen Monat gilt ja der Tankrabatt bereits an unseren Tankstellen als Reaktion auf den durch den Iran-Krieg ausgelösten Preisschock. Anfang Juli ist damit allerdings Schluss, denn dann zahlt man an der Zapfsäule auf Diesel und Benzin wieder die volle Energiesteuer. Volker Lux, der Hauptgeschäftsführer der Leipziger Handwerkskammer, schlägt Alarm. Die Kosten müssten dauerhaft gesenkt werden, sagt er, damit die Betriebe überleben können. Auch der Verband Netzwerk Logistik Mitteldeutschland hatte bereits in einem Brandbrief davor gewarnt, dass die hohen Dieselpreise existenzbedrohend für die Branche seien. Unter dem Motto Schumann und die Dichter beginnt heute das Schumann-Fest. Los geht's am Abend um 19.30 Uhr mit dem Eröffnungskonzert in der Neuen Welt. Bis zum 14. Juni gibt es Formate für die ganze Familie, darunter Fahrradkonzerte und ein Kindernachmittag. Ein Höhepunkt am 12. Juni ist das romantische Lichterfest am Schwanenteich. Es wird spürbare Einschnitte geben in der Pflegeversicherung. Jetzt werden erste Punkte des Reformvorschlags von Gesundheitsministerin Warken bekannt. Für Heimbewohner sollen Zuschläge bei längerer Aufenthaltsdauer später einsetzen. Zudem soll der Versicherungsbeitrag von Menschen ohne Kinder um 0,1% steigen. Auch bei Minijobs sollen Arbeitnehmer einen Pflegebeitrag leisten. Und bei der Einstufung in einen Pflegegrad soll es höhere Hürden geben. Nach dem Scheitern der deutschen Bewerbung für den UN-Sicherheitsrat wird über den Kurs in der Außenpolitik diskutiert. SPD-Außenpolitiker Achmetowitsch fordert, die Haltung gegenüber Israel zu überdenken. Permanente Völkerrechtsverletzungen müssten klar benannt werden. Parteikollegin Kadematori forderte die SPD-Spitzen auf, sich klar zu positionieren.
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6: Naja, momentan ist es ziemlich bedeckt, aber es gibt im Laufe des Tages auch noch Wolkenlücken. Die hatten wir ja auch heute schon. Die Temperaturen bei uns in Zwickau, die gehen auf 20 Grad rauf. Kleinere Schauerwahrscheinlichkeit gibt's auch für den heutigen Tag. Morgen sieht das nicht groß anders aus. Auch da eine kleinere Schauer- und Gewitterwahrscheinlichkeit. Bisschen kühler wird's. Das Wochenende wird dann aber wieder wärmer und auch beständiger. Und auf den Straßen haben wir einen Stau auf der A72 aus Chemnitz zwischen Chemnitz Süd und Stolberg Nord. 20 Minuten plus hier. Und geblitzt wird auch immer noch auf der Umgehungsstraße nach Lichtentanne in der 70er-Zone. Dankeschön fürs Melden. Gute Fahrt und einen schönen Donnerstag.
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0: Live am Donnerstag. Dankeschön, Miri, für die aktuelle Wetter- und Straßenlage. Machen Sie bitte schön vorsichtig, damit nichts passiert. Wenn es irgendwas Wichtiges gibt, melden wir uns.

0: Abend sofort und Ihnen wünschen wir jetzt eine ganz entspannte Mittagspause. Dazu gibt es eine leckere Hit-Halbestunde, die startet jetzt mit Ray und Where is my Husband um 6 vor 12, Mahlzeit und hi hi.
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0: mit Shakira. Geht's durch den Arbeitstag? Es ist 9:09. Und Harpe Kerkeling steht als nächster Bundespräsident im Gespräch. In einer Petition haben sich schon tausende Deutsche für Harpe als deutsches Staatsoberhaupt ausgesprochen. Und Harpe Kerkeling hat auf Nachfrage nicht ausgeschlossen, dass er sich als Bundespräsident zur Wahl stellt. Das Schloss Bellevue sei nämlich eine schöne Immobilie. Ja, was macht man nicht alles, um in Berlin an eine halbwegs vernünftige Unterkunft zu kommen? Musikalisch machen wir gleich weiter, unter anderem mit Hall of Fame. Pink ist auch mit dabei und Sie hoffentlich auch.
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19: Naja, momentan ist es ziemlich bedeckt, aber es gibt im Laufe des Tages auch noch Wolkenlücken. Die hatten wir ja auch heute schon. Die Temperaturen bei uns in Zwickau, die gehen auf 20 Grad rauf. Kleinere Schauerwahrscheinlichkeit gibt's auch für den heutigen Tag. Morgen sieht das nicht groß anders aus. Auch da eine kleinere Schauer- und Gewitterwahrscheinlichkeit. Bisschen kühler wird's. Das Wochenende wird dann aber wieder wärmer und auch beständiger. Und auf den Straßen haben wir einen Stau auf der A72 aus Chemnitz zwischen Chemnitz Süd und Stolberg Nord. 20 Minuten plus hier. Und geblitzt wird auch immer noch auf der Umgehungsstraße nach Lichtentanne in der 70er-Zone. Dankeschön fürs Melden. Gute Fahrt und einen schönen Donnerstag.
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0: Und ich freue mich ganz sehr, dass Sie sich für uns entschieden haben. Einen schönen Donnerstag.

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1: Schwarze Löcher gehören zum festen Inventar von Science Fiction und sind doch sehr real. Sie bestehen nicht aus Materie, haben aber eine extrem große Masse und eine Gravitation jenseits unserer Vorstellungskraft. Hans-Jürgen Pohle spricht heute bei der Bürgerakademie der Westsächsischen Hochschule über die rätselhaften Objekte, bei denen Raum und Zeit an ihre Grenzen kommen. Der Vortrag beginnt um 17 Uhr im Hochschulgebäude an der Keplerstraße 2. Eine Anmeldung ist nicht erforderlich, der Eintritt ist frei.
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0: hat's wieder zurück auf die 1 geschafft in unseren Charts. Bibi Rexha und New Religion.
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2: Lara macht bei uns ein Praktikum. Was machst du, wenn du hier nicht gerade mal reinschnupperst ins Radio?
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3: 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Mama hört das, deswegen muss ich nett sein, ja.
2: Hallo Mama.
3: Hallo Mama.
2: Du hast Abi-Prüfungen gemacht? Erzähl mal, wie war's?
3: Ich fand's tatsächlich ganz okay. Es ist machbar.
2: Mathe so?
3: Müssen wir darüber reden. Ne?
2: Lara weiß noch nicht, ob sie bestanden hat, aber du hast ein gutes Gefühl.
3: Ich habe ein gutes Gefühl. Vielleicht rede ich es mir auch nur ein, aber morgen werden wir es wissen.
2: Wir drücken ganz, ganz doll die Daumen. Wenn es nicht klappt, dann kommst du trotzdem zu uns. Ja,
3: ja, natürlich.
2: Radio ist auch so ein schöner Sammelort für gescheiterte Existenzen.
3: Schön.
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0: Eine Minute nach dreiviertel eins. Jeder zweite Haushalt in Deutschland hat inzwischen Zugang zu einem Glasfaseranschluss. Das klingt doch gut und wir haben gleich alle Themen dieses Tages in unseren Nachrichten für Sie um 10 vor 1.
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1: Mit Michael Daub, guten Tag. Polizeieinsatz am Zwickauer Hauptbahnhof. Ein Zug auf dem Weg von Hof nach Dresden musste am Morgen eine 20-minütige Zwangspause einlegen. Grund war eine Kontrolle durch die Zugbegleiter. Zwei junge Männer im Alter von 18 und 20 Jahren hatten keinen Fahrschein. Weil es bei der Identitätsfeststellung Probleme gab, wurde die Bundespolizei hinzugezogen. Nach dem Einsatz konnte der Zug seine Fahrt fortsetzen. Der Parkplatz am Mahlsaal des Theaters wird für 115.000 Euro instand gesetzt und etwas vergrößert. Das hat diese Woche der Bauausschuss beschlossen. Der verschlissene Asphalt mit Löchern und Unebenheiten verschwindet. Die Parkfläche wird in Richtung Gebäude erweitert und mit den Granitsteinen gepflastert, die bei der Sanierung der Saarstraße ausgebaut werden. Geschehen soll das Ganze von September bis November. Die Bundesregierung plant eine große Pflegereform und nun werden Inhalte des Entwurfs von Gesundheitsministerin Barken bekannt. Wir müssen mit spürbaren Änderungen rechnen. Zum Beispiel ist geplant, dass der Pflegebeitrag für kinderlose Menschen erhöht werden soll, und zwar um 0,1 Prozentpunkte. Zudem soll es schwieriger werden, in einen Pflegegrad eingestuft zu werden. Und auch Beschäftigte in Minijobs sollen in Zukunft in die Pflegeversicherung einzahlen. Am Strand der dänischen Insel Anholt wird heute der unter dem Namen Timmy bekannte Buckelwal öffentlich obduziert. Ein kleines Team von Tierärzten und Walexperten will unter anderem DNA-Proben entnehmen und versuchen, die Todesursache zu klären. Der Buckelwal war nach wochenlanger Strandung vor der deutschen Ostseeküste in die Nordsee geschleppt worden. Dort verendete das Tier. In Kirchberg hat sich ein Lehrer Skoda am Schießhausberg selbstständig gemacht. Laut Polizei hatte die 71-jährige Fahrerin gestern Mittag weder die Handbremse gezogen noch einen Gang eingelegt. Das Auto rollte gegen einen Zaun und in eine Hecke. Es entstand ein Sachschaden von rund 4.000 Euro. Die Frau wurde beim Versuch, den Wagen noch zu stoppen, leicht verletzt.
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3: Viele Wolken, aber auch ein paar Sonnenlücken. Einzelne Schauer sind möglich, Gewitter auch nicht auszuschließen. Temperaturen heute in Zwickau Stadt und Land bei 20 Grad. Die Nacht mit letzten Schauern bei 12 Grad. Morgen dann nur noch 17 Grad, zeitweise Schauer, vereinzelt auch Gewitter. Das Wochenende dann wieder freundlicher und trocken und etwas wärmer. Auf der A72 Chemnitz Richtung Zwickau ein brennendes Fahrzeug zwischen Chemnitz Süd und Stolberg Nord auf der Standspur. Und da staut sich's aktuell mindestens 20 Minuten mehr ein Plan. Auf der B92 staut es sich zwischen Plauen und Schöpfstreuer aktuell 10 Minuten Zeitverlust und es blitzt in Remse am Meraner Weg. Staus und Blitzer gerne melden. Die Nummer ist kostenlos 03x800 und die 4.
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5: Live und in Farbe an diesem Donnerstag. Gleich wird's ganz kurz still bei uns. In der nächsten halben Stunde mit Jupiter Jones direkt nach Artemis. Damit starten wir jetzt um 6 vor 1. Hi.
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0: Flowrider am Donnerstag 11:30. Mit überraschenden Neuigkeiten. Ein Dresdner Politikwissenschaftler warnt jetzt davor, dass das Kneipensterben in Deutschland die Demokratie gefährdet. Und ich muss zugeben, Schatz, ich muss nochmal los, die Demokratie retten. Ist echt eine geniale Ausrede, um in die Kneipe zu gehen. Probieren wir mal aus, oder? Und wir machen gleich weiter mit Max Giesinger. Die Reise gleich nach einem frischen Wetter- und Straßenupdate.
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10: Viele Wolken, aber auch ein paar Sonnenlücken. Einzelne Schauer sind möglich. Gewitter auch nicht auszuschließen. Temperaturen heute in Zwickau Stadt und Land bei 20 Grad. Die Nacht mit letzten Schauern bei 12 Grad. Morgen dann nur noch 17 Grad. Zeitweise Schauer, vereinzelt auch Gewitter. Das Wochenende dann wieder freundlicher und trocken und etwas wärmer. Auf der A72 Chemnitz Richtung Zwickau ein brennendes Fahrzeug zwischen Chemnitz Süd und Stolberg Nord auf der Standspur. Und da staut sich's aktuell mindestens 20 Minuten mehr ein Plan. Auf der B92 staut es sich zwischen Plauen und Schöpstreuer aktuell 10 Minuten Zeitverlust und es blitzt in Remse am Meraner Weg. Staus und Blitzer gerne melden. Die Nummer ist kostenlos 03x800 und die 4.
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13: Und damit weiter durch den Donnerstag jetzt mit Max Giesinger.

0: Hier ist Radio Zwickau am Donnerstagnachmittag. Wir Zwickauer feiern ab heute unseren berühmten Sohn der Stadt, Robert Schumann. Das Schumannfest beginnt heute, geht bis zum 14. Juni. Ein Höhepunkt ist am 12. Juni das romantische Lichterfest am Schwanenteich. Und wer gerade am Schumann-Denkmal am Hauptmarkt vorbeikommt, wird sehen, es wurde um ihn herum ein kleiner Garten angelegt. Sieht toll aus, können Sie sich gerne mal angucken auf radiozwickau.de.
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13:34. Achtung, Gefahrenmeldung vom Verkehrsdienst. A72 Chemnitz Richtung Leipzig zwischen Röther und dem Abzweig Böhlen. Ein Unfall. Vorsicht dort. Gegenstände auf der Autobahn. 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

0: frische neue Musik bei uns von Kamrad. Aktuelle Single Hug Yourself an diesem Donnerstag. Laut einer neuen Umfrage hat da mehr als ein Drittel der Menschen in Deutschland regelmäßig Schlafprobleme. Und ich glaube, Roman, du gehörst auch dazu, oder?
1: Hallo Marci, ich gehöre auch dazu und ich habe ein profanes Mittel dagegen. Ich habe neben meinem Bett so ein Tablet stehen und schaue mir dann Serien an. Vom Bergdoktor und aktuell die Versicherungsdetektive von 2023 oder sowas. Und da kann ich dann wieder wunderbar einschlafen.
0: Sehr schön. Mich hat heute früh um 5 so ein komischer Vogel wach gemacht, der vor meinem Fenster Krach gemacht hat.
1: Ich war's nicht!
0: Sehr schön. Roman Knoblauch übernimmt, begleitet Sie weiter durch diesen Donnerstag. Ich bin Marcel Wenzke. Viel Spaß mit Roman. Tschüss und wir hören uns.

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0: Mit Frederik Seifert, guten Tag. Auf der A72 bei Oelsnitz im Vogtland hat gestern Abend ein Autofahrer versucht, sich einer Kontrolle zu entziehen. Beamte wollten ihn auf die Raststätte Vogtland lotsen, doch der Honda-Fahrer flüchtete über Nebenstraßen. Seine Fahrt endete in einer Sackgasse bei Taltitz an einem großen Stein. Der Mann hatte keinen Führerschein, aber Drogen bei sich. Der Lärmaktionsplan für Zwickau ist aktualisiert worden. Er enthält 3 weitere Schwerpunkte, wo der Straßenlärm verringert werden soll, und 2 Schwerpunkte, wo nachgebessert wurde. Ein Beispiel ist die Reichenbacher Straße unterhalb der Jet-Tankstelle. Baubürgermeisterin Silvia Queck.
1: Wir haben im Lärmaktionsplan ausgewiesen, dass man mit Temporeduktionen gerade für den Schwerlastverkehr oder auch mit Sortierung der Fahrspuren, insbesondere der Abbiegeverhältnisse, Verbesserungen herstellen kann. Gleichzeitig soll auch die Innenstadttangente eine große Wirksamkeit auf den unteren Abschnitt der Reichenbacher Straße haben. Und das werden wir jetzt nochmal mit all den Überlegungen übereinlegen und daraus dann ein konkretes Maßnahmenbündel erarbeiten.
0: Rund 18.600 Sportabzeichen sind im vergangenen Jahr in Sachsen abgelegt worden. Das sind 10% mehr als im Vorjahr und damit der stärkste Zuwachs im deutschlandweiten Vergleich. Das sei Segen, aber auch ein bisschen Fluch zugleich, wie uns der Chef des Landessportbundes Christian Dahms heute erklärt hat. Denn trotz mehr Sportlern gäbe es ja nicht mehr Sportstätten. Deshalb müssten diese auch entsprechend gut gesichert und ausgebaut sein, so Dahms. In der Pflegeversicherung muss dringend gespart werden und nun hat Gesundheitsministerin Warken ihren Reformentwurf fertig. Für die Menschen in Deutschland gibt es spürbare Einschnitte. Einige Punkte von Thomas Thonfeld.
2: Die Zuzahlungen für die Versorgung in Pflegeheimen sollen langsamer ansteigen als bisher. Einsparziel 2,6 Milliarden Euro. Kinderlose sollen ab dem kommenden Jahr 0,1% mehr Beitrag zahlen. Außerdem geplant Einschränkungen bei der beitragsfreien Mitversicherung von Ehepartnern und eine höhere Einkommensgrenze, bis zu der Versicherungsbeiträge fällig werden.
0: Am Strand der dänischen Insel Anholt wird heute der unter dem Namen Timmy bekannte Buckelwal öffentlich obduziert. Ein kleines Team von Tierärzten und Walexperten will unter anderem DNA-Proben entnehmen und versuchen, die Todesursache zu klären. Der Buckelwal war nach wochenlanger Strandung vor der deutschen Ostseeküste in die Nordsee geschleppt worden. Dort verendete Timmy.
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5: Überwiegend bedeckt geht's durch den Nachmittag in Zwickau Stadt und Land. Zwar um die 23 Grad. Der Abend und die erste Nachthälfte einige Schauer und auch einzelne kräftige Gewitter. Tiefstwerte liegen da um die 12 Grad. Morgen der Freitag mal Sonne, mal wolkiger. Auch da Schauer und Gewitter möglich. Wieder bis 23 Grad. Und das Wochenende recht sonnig und meist trocken. Ein Stau auf der A72 Chemnitz Richtung Zwickau, 20 Minuten mehr ein Plan zwischen Chemnitz Süd und Stolberg Nord und geblitzt wird den Remse im Iraner Weg beidseitig. Und wenn Sie was entdecken, dann kostenlos anrufen 03x800 und die 4, gerne auch via WhatsApp, die Nummer steht auf radiozwickau.de. Vielen Dank und allen unterwegs eine gute Fahrt.
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8: Kommen Sie oder kommen Sie nicht? Das ist hier die Frage. Die Rede ist von den Tornados, die uns versprochen oder angedroht wurden. Wir sprechen gleich mal mit einem, der sich darüber auskennen muss. Das ist unser Wetterwetterman Micha Klein. Bis dahin machen wir mal schmucke Tornado-Musik mit Lady Gaga, Paparazzi und jetzt unsere zauberhafte Leonie aus dem Bayerischen. Ich liebe sie so sehr. Simple Life, auf geht's.

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0: Superstar Ed Sheeran und Castle on the Hill. Viele, die heute Morgen als erstes ihre Nachrichten auf dem Handy gelesen haben, werden über die Schlagzeilen mit deutscher Wetterdienst warnt vor Tornados gestolpert sein. Unser Wettermann Micha Klein studiert immer die neuesten Wetterdaten. Tornados hier bei uns, wie wahrscheinlich wird denn das heute Nachmittag, lieber Micha?
1: Hallo Roman. Also das ist das ganz Gefährliche. Das wird sich aber hoffentlich auch ein bisschen westlich von uns dann auch schon weitestgehend austoben. Kommt dann aber auch am späteren Abend und in der Nacht über uns hinweggezogen. Das heißt, da sind dann auch nochmal kräftige Schauer, vielleicht auch noch Gewitter möglich. Insgesamt heute aber eben so, dass wenn dann Schauer und Gewitter da sind, es

0: vielleicht auch mal Hagel geben kann. Tornados vermutlich eher weiter westlich, hoffentlich nicht bei uns, aber kräftiger Schauer, ein kräftiges Gewitter ist dann bei uns zwischendurch auch mal möglich.
1: Es kann auf alle Fälle nicht schaden, heute Nachmittag das Gartentrampolin festzumachen oder ja, das Toupet etwas fester zu schrauben, falls es doch mal eine ordentliche Windböe geben sollte. Mehr von unserem Wetter-Wetterman und von unserem Wetter dann wieder morgen früh bei André und die Morgenmädels.

0: Ja, Weiß und Glad You Came. Das ist Ihr Sommerradio gleich mit dem aktuellen Hit von Alex Warren und Forever Dream. So klingt der Sound für Zwickau Stadt und Land. Gleich gibt's mehr davon.
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15: Überwiegend bedeckt und zeitweise nass geht's durch den Nachmittag in Zwickau Stadt und Land. Zwar um die 23 Grad. Auch am Abend und in der ersten Nachthälfte einige Schauer und einzelne kräftige Gewitter. Tiefstwerte um die 12 Grad in der Nacht. Morgen der Freitag mal Sonne, mal auch wolkiger Schauer und Gewitter nicht ausgeschlossen. Bis 23 Grad wieder. Das Wochenende recht sonnig und meist trocken.

0: Auf der A4 Erfurt Richtung Chemnitz Tagesbaustelle zwischen Klauchau-Ost und Hohenstein-Ernsthal und 20 Minuten dauert es länger auf der A72 Chemnitz Richtung Zickau zwischen Chemnitz-Süd und Stolberg-Nord. Und Blitzer auf Georgstraße zwischen Kirchberg und Berdau nach der Abfahrt Reichenbacher Straße. Gute Fahrt!
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2: So ist es. Es geht in Richtung Feierabend. Und damit Sie sich nicht langweilen, gibt's von uns Musik. Jetzt geht der Aura for you.

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6: Mit Frederik Seifert, guten Tag. Polizeieinsatz am Zwickauer Hauptbahnhof. Ein Zug auf dem Weg von Hof nach Dresden musste am Morgen eine 20-minütige Zwangspause einlegen. Grund war,

Eine Kontrolle durch die Zugbegleiter. Zwei junge Männer im Alter von 18 und 20 Jahren hatten keinen Fahrschein. Weil es bei der Identitätsfeststellung Probleme gab, wurde die Bundespolizei hinzugezogen. Nach dem Einsatz konnte der Zug seine Fahrt fortsetzen. Der Parkplatz am Mahlsaal des Theaters wird für 100

0: Görlitz wird wieder ein Film gedreht. Girlywood bildet diesmal die Kulisse für einen historischen Stoff. Die Handlung spielt Ende des 19. Jahrhunderts. Gedreht wird im Juli und August. Knut Michael Kunert weiß mehr.
1: Die Vorbereitungen für den Film laufen schon seit Monaten. Das Team war auf Motivsuche und stimmte sich mit lokalen Partnern ab. Die Produzenten hätten sich bewusst für Görlitz entschieden, trotz attraktiver Alternativen im europäischen Ausland, so das Görlitzer Filmbüro. Es werte das als Beleg für das Vertrauen internationaler Produktionen in die Leistungsfähigkeit vor Ort. Für den Film werden hunderte Komparsen im Alter von 6 bis 80 Jahren gesucht.
0: In der Pflegeversicherung muss dringend gespart werden und nun hat Gesundheitsministerin Warken ihren Reformentwurf fertig. Für die Menschen in Deutschland gibt es spürbare Einschnitte. Einige Punkte von Thomas Thonfeld.
2: Die Zuzahlungen für die Versorgung in Pflegeheimen sollen langsamer ansteigen als bisher, Einsparziel 2,6 Milliarden Euro. Kinderlose sollen ab dem kommenden Jahr 0,1% mehr Beitrag zahlen. Außerdem geplant Einschränkungen bei der beitragsfreien Mitversicherung von Ehepartnern und eine höhere Einkommensgrenze, bis zu der Versicherungsbeiträge fällig werden.
0: Die Menschen in Deutschland sind wieder weniger online, das zeigt die neue Postbank-Digitalstudie. Demnach verbringt jeder im Schnitt 67 Stunden pro Woche im Netz, 5 Stunden weniger als im Vorjahr. Vor allem unter 40-Jährige reduzieren ihre Smartphone-Aktivitäten. Die häufigsten Gründe: mehr Zeit mit Freunden, weniger Ablenkung und auch gesundheitliche Auswirkungen spielen bei vielen eine Rolle.
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5: Überwiegend bedeckt und zeitweise nass geht's durch den Nachmittag in Zwickau Stadt und Land. Um die 23 Grad. Auch am Abend und in der ersten Nachthälfte einige Schauer und einzelne kräftige Gewitter. Tiefstwert um die 12 Grad in der Nacht. Morgen der Freitag mal Sonne, mal auch wolkiger Schauer und Gewitter, nicht ausgeschlossen, bis 23 Grad wieder. Das Wochenende recht sonnig und meist trocken. Auf der A4 Erfurt Richtung Chemnitz Tagesbaustelle zwischen Klauchau Ost und Hohenstein-Ernsttal und 20 Minuten dauert es länger auf der A72 Chemnitz Richtung Zwickau zwischen Chemnitz Süd und Stolberg Nord. Und Blitzer auf Georgstraße zwischen Kirchberg und Berdau nach der Abfahrt Reichenbacher Straße. Gute Fahrt!
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7: Hier ist im Globus Schädewitz wird heute zum allerersten Mal ein inklusives Projekt getestet, das sich unter anderem an Personen mit autistischem Spektrum richtet. Es nennt sich Stille Stunde. Was genau da am Abend im Markt passiert, das erzählen wir Ihnen gleich um kurz nach 3.
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0: Das sind dann so die Klänge, wo ich denke, warum hast du in der Schule Flöte gelernt oder nicht Klavier? Die Finger dazu hätte ich, habe richtig schöne lange Finger, alle haben immer gesagt, ich habe Klavierfinger. Naja, sei es drum. So, wunderschönen Nachmittag gleich mit Michael Zambello und Maniac.
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2: Ich bin Frederik Seifert und heute am Globus mit Marketingleiterin Laura Ludwig verabredet. Denn hier wird heute die stille Stunde getestet. Was hat's denn damit auf sich?
3: Wir versuchen, ein sehr ruhiges Einkaufserlebnis für unseren Kunden zu schaffen. Das heißt, wir dimmen unser Licht. Es ist nicht mehr so hell wie bisher. Es wird wenig Kassenpiepen geben. Ganz drauf verzichten können wir leider nicht, aber es wird ganz leise gestellt. Es wird keine Musik mehr im Laden laufen und die Monitore werden abgeschalten.
2: Sie sagten mir vorhin, das soll vor allem reizempfindlichen Menschen entgegenkommen, wie zum Beispiel Autisten. Wie kam es denn zu der Idee?
3: Also wir hatten die Idee tatsächlich durch einen Facebook-Beitrag. Da hat jemand in eine Gruppe gestellt, dass es schon mal in einem anderen Markt gemacht worden ist. Und die Kommentare darunter waren sehr, sehr positiv. Und die Leute haben sich das auch einfach hier in Zwickau gewünscht.
2: Und jetzt ist es soweit. Die stille Stunde geht heute von 6 bis 8.

0: Sollten Sie auch vorbeischauen wollen, es aber heute nicht schaffen, keine Sorge, es gibt noch 4 weitere Termine, die finden Sie im Netz. Damit zurück ins Studio.
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0: Adele und Set Fire to the Rain. 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Hier ist Ihr Sommerradio gleich mit dem aktuellen Hit von Loi. Red Eyes. Ja, klingt gut, ist gut. Das ist der Sound für Zwickau Stadt und Land. Gleich gibt's mehr davon.
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3: Überwiegend bedeckt und zeitweise nass geht's durch den Nachmittag in Zwickau, Stadt und Land. Zwar um die 23 Grad. Auch am Abend und in der ersten Nachthälfte einige Schauer und einzelne kräftige Gewitter. Tiefstwert um die 12 Grad in der Nacht. Morgen auf Freitag mal Sonne, mal auch wolkiger Schauer und Gewitter nicht ausgeschlossen. Bis 23 Grad wieder. Das Wochenende recht sonnig und meist trocken. Auf der A4 Erfurt Richtung Chemnitz Tagesbaustelle zwischen Klauchau Ost und Hohenstein-Ernsttal und 20 Minuten dauert es länger auf der A72 Chemnitz Richtung Zwickau zwischen Chemnitz Süd und Stolberg Nord. Und Blitzer Umgehungsstraße zwischen Kirchberg und Werdau nach der Abfahrt Reichenbacher Straße. Gute Fahrt!
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4: Yo, auch heute kann man noch eine Menge unternehmen, falls Sie noch ein bisschen ratlos sein sollten, was es alles Schönes zu erleben gibt. Wir helfen Ihnen gleich ein bisschen auf die Sprünge. Jetzt gibt es erst einmal Musik von Mark Ronson und Nothing Breaks.

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0: Das ist neu von Loi. Red Eyes, Achtung, liebe Autofahrer, wichtige Meldung vom Verkehrsdienst. A9 Leipzig Richtung Berlin zwischen Großkugel und dem Schkeuditzer Kreuz. Da liegen Gegenstände auf allen Spuren, da liegen Reifenteile rum, da hat es einen Reifen zerfetzt. Wenn Sie dort unterwegs sein sollten, bitte Vorsicht.
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0: Das sind die Jungs von Hertz, die ja auch schon mit Purple Disco Machine zusammen einen wunderbaren Remix produziert haben. Und apropos, in der nächsten Stunde starten wir mit David Guetta, Ava Max und Alphaville und die neue Version von Forever Young.
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9: Mit Frederik Seifert, guten Tag. Sachsens Wirtschaft fordert eine Verlängerung des Tankrabatts. Oliver Heinze berichtet.
10: Mehr als einen Monat gilt der Rabatt bereits. Als Reaktion auf den durch den Iran

ausgelösten Preisschock an den Zapfsäulen. Anfang Juli ist damit allerdings Schluss. Dann zahlt man an der Zapfsäule auf Diesel und Benzin wieder die volle Energiesteuer. Volker Lux, der Hauptgeschäftsführer der Leipziger Handwerkskammer, schlägt Alarm. Die Kosten müssen dauerhaft gesenkt werden, damit die Betriebe überleben können. Auch der Verband Netzwerk

0: seinem Mercedes beim Rückwärtsfahren einen abgestellten PKW gerammt, ebenfalls ein Mercedes. Als Zeugen ihn ansprachen, erschrak er, verwechselte Gas und Bremse und stieß noch gegen einen geparkten VW. Sparen fällt vielen wieder schwerer. Die DZ-Bank rechnet damit, dass die Sparquote in Deutschland in diesem Jahr auf rund 10% sinkt. Zoe Tassovali ordnet ein.
1: Die Rechnung ist eigentlich ziemlich einfach. Wenn Tanken und Energie mehr kosten, bleibt am Monatsende weniger übrig. Genau das sehen die Experten gerade bei vielen Haushalten. Grund ist der Iran-Konflikt. Und das Leben insgesamt dürfte erstmal teuer bleiben. Deshalb wächst auch das Vermögen der Deutschen deutlich langsamer als in den vergangenen Jahren.
0: Der verstorbene Erfinder Rainer Strangfeld hat sein gesamtes Vermögen der AfD vermacht. Im Prozess um diese Erbschaft liegt nun ein psychiatrisches Gutachten vor, von dem der Spiegel berichtet. Demnach habe Strangfeld vor seinem Tod an einer schizoaffektiven Störung gelitten und sei nicht testierfähig gewesen. Die AfD hatte unter anderem Gold im Wert von rund 35 Millionen Euro geerbt. Unter dem Motto Schumann und die Dichter beginnt heute das Schumann-Fest. Los geht es am Abend um 19.30 Uhr mit dem Eröffnungskonzert in der Neuen Welt. Bis zum 14. Juni gibt es Formate für die ganze Familie, darunter Fahrradkonzerte und ein Kindernachmittag. Am 8. Juni zum Geburtstag des Komponisten wird rund um das Schumann-Denkmal musiziert und getafelt. Ein Höhepunkt am 12. Juni ist das romantische Lichterfest am Schwanenteich.
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4: Ja, die Sonnennachmittage überwiegend bedeckt in Zwickau Stadt und Land, zeitweise auch mal mit einem Schauer, besonders am Abend und in der ersten Nachthälfte müssen wir nicht nur mit Schauern, sondern auch einzelnen kräftigen Gewittern rechnen. Tiefstwerte liegen in der Nacht um die 12 Grad. Morgen der Start ins Wochenende, mal sonnig, mal wolkig, Schauer und Gewitter, auch da nicht ausgeschlossen, bis 23 Grad wieder. Das Wochenende recht sonnig, wärmer und meist trocken. Auf der A72 Chemnitz Richtung Zwickau dauert es nur eine halbe Stunde länger zwischen Chemnitz Süd und Stolberg Nord wegen Löscharbeiten. Und geblitzt wird zwischen Kirchberg und Werdau auf der Umgehungsstraße nach der Abfahrt Reichenbacher Straße. Unterwegs gute und sichere Fahrt.
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7: Wenn du so eine Unwetterwarnung bekommst, Blitzschlag, Klammer auf, Lebensgefahr, Klammer zu, vereinzelt umstürzende Bäume, herabstürzende Gegenstände, vereinzelt rasche Überflutungen von Straßen, Unterführungen, Aquaplaning, Hagelschlag, wissen wir eins, ab in Flieger und in die Sonne. Wir halten durch, wir bringen sie gut durch diesen Donnerstagnachmittag, versprochen. Und jetzt wird es hier laut bei mir im Studio, das wissen die Kollegen schon, immer wenn Forever Young von Alphabet läuft, dann flippt der Knoblauch aus. In diesem Sinne, einen wunderbaren Nachmittag jetzt mit David Guetta, Ava Max und Marian Gold.

0: mit Kalkbrenner und Back Home. Gleich gibt's Urlaubsmusik mit Madonna, La Isla Bonita. Und davor wollen wir Sie einladen zu einem ganz speziellen und besonderen Wochenende. Passt auch ein bisschen zum Thema Urlaub.
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0: Und vielleicht singen wir irgendwann, vielleicht singen wir irgendwann, und vielleicht singen wir irgendwann wieder Panic at the Disco Songs.
1: Ich habe diese Textzeile mit dem Es brennt noch nicht so richtig verstanden, aber der Song ist geil, gestört aber geil. Unter meiner Haut. Hier ist Ihr Sommerradio. Der hat abgeräumt. Pfingsten, 4 Konzerte ausverkauft am Dresdner Zwinger. Purple Disco Machine. Hören wir gleich zusammen mit Sophie and the Giants in the Dark. Ja, klingt gut, ist gut. Das ist der Sound für Zwickau, Stadt und Land. Gleich gibt's mehr davon.
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11: Unbeständiges Wetter zum Start in den Feierabend in Zwickau Stadt und Land. Teils sonnig, teils wolkig. Schauer und auch Gewitter noch in den nächsten Stunden möglich. Tiefstwerte liegen in der Nacht um die 12 Grad. Morgen der Freitag auch da wechselhaft. Mal sonnig, mal wolkig. Schauer und Gewitter möglich bis 23 Grad wieder. So, und das Wochenende zeigt sich recht sonnig. Es wird sogar etwas wärmer und meist trocken. Achtung Autofahrer, eine Metallplatte auf der A72 Zwickau Richtung Plauen zwischen Hartenstein und Zwickau Ost. Ganz vorsichtig fahren. Wenn Sie was entdecken, Stausblitze, dann kostenlos anrufen und wir sagen es gerne weiter. 03 mal 800 und die 4. Vielen Dank, gute Fahrt.
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1: So ist es. Und wir sind in Richtung Feierabend unterwegs. Und das ist doch gut so. Jetzt mit dieser wunderschönen Ballade, eine Hymne von Alan Walker und Faded.

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0: Naja, das ist doch der Jahreszeiten-Song von Calvin Harris. Und Summer, gleich haben wir eine wunderbare Ballade von Callum Scott und Whitney Houston. I Wanna Dance With Somebody, das Neueste vom Sport, gibt's auch in der nächsten Stunde um kurz nach 5:30.
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13: Mit Frederik Seifert, guten Tag. Sachsens Finanzämter zählen zu den schnellsten in Deutschland. Das geht aus aktuellen Zahlen des Steuerzahlerbundes hervor. Mit einer durchschnittlichen Bearbeitungszeit von 42 Tagen für Einkommenserklärungen verbesserte sich der Freistaat demnach innerhalb eines Jahres von Platz 11 auf Platz 3 im bundesweiten Vergleich. Die Entwicklung zeige, was effiziente Verwaltungsabläufe und Digitalisierung bewirken könnten, heißt es vom Steuerzahlerbund. Um den enormen Wasserbedarf der Halbleiterindustrie im Silicon Saxony zu decken, entsteht in Dresden für gut 300 Millionen Euro ein Flusswasserwerk an der Elbe. Sachsen-Energie-Vorstand Frank Brinkmann.
14: Selbst bei Niedrigwasser, also jetzt, entnehmen wir maximal 0,2% aus der Elbe. Und von diesen 0,2% entnommenen Wasser geht 90% dann wieder zurück. Und zwar hier nur 300 Meter weiter. Das heißt, auf einem Stück von etwa 300 Metern fehlen der Elbe 0,2%. Das merkt kein Frosch.
13: Auf der A72 bei Oelsnitz im Vogtland hat gestern Abend ein Autofahrer versucht, sich einer Kontrolle zu entziehen. Beamte wollten ihn auf die Raststätte Vogtland lotsen, doch der Honda-Fahrer flüchtete über Nebenstraßen. Seine Fahrt endete in einer Sackgasse bei Taltitz an einem großen Stein. Der Mann hatte keinen Führerschein, aber Drogen bei sich. In Kirchberg hat sich ein leerer Skoda am Schießhausberg selbstständig gemacht. Laut Polizei hatte die 71-jährige Fahrerin gestern Mittag weder die Handbremse gezogen noch einen Gang eingelegt. Das Auto

0: entstand ein Sachschaden von rund 4.000 Euro. Die Frau wurde beim Versuch, den Wagen noch zu stoppen, leicht verletzt. Bei einem Unfall mit einer Lufthansa-Maschine am Frankfurter Flughafen sind mehrere Mitarbeiter der Fluglinie verletzt worden. Mehr von Stefan Schütz.
1: Die Fluglinie teilte mit, dass bei einem 787-9 Dreamliner plötzlich das Bugfahrwerk einklappte und die Spitze der Maschine auf den Boden knallte. Das Flugzeug befand sich in Parkposition. Es waren zu diesem Zeitpunkt keine Passagiere an Bord. Die Ursache muss jetzt untersucht werden, so ein Lufthansa-Sprecher.
0: Fußball-Bundesligist Leverkusen bekommt einen neuen Trainer. Wie der Verein bestätigt hat, ist die Trennung von Kasper Jüllmann fix. Der Däne hatte in der letzten Saison die Champions-League-Ränge verpasst. Jetzt soll es Carlos Martinez Novell aus Spanien besser machen. Er war zuletzt beim FC Toulouse tätig.
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4: Unbeständiges Wetter zum Start in den Feierabend in Zwickau Stadt und Land. Teils sonnig, teils wolkig. Schauer und auch Gewitter noch in den nächsten Stunden möglich. Tiefstwerte liegen in der Nacht um die 12 Grad. Morgen der Freitag auch da wechselhaft. Mal sonnig, mal wolkig. Schauer und Gewitter möglich bis 23 Grad wieder. So, und das Wochenende zeigt sich recht sonnig. Es wird sogar etwas wärmer und meist trocken. Von den Straßen aktuell keine großen Probleme, gute Fahrt, Blitzer mal in Teumer, Ortsausgang Richtung Oelsnitz. Und wenn Sie was entdecken, dann kostenlos anrufen bei Stauser Blitzer 03x800 und die 4. Gerne auch via WhatsApp, unsere Nummer steht auf radiozwickau.de.
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7: So, gleich mit einer Frau, Sophie B. Hawkins, die hat in den 90ern wirklich tolle Musik gemacht und ich war schwerst verliebt und immer, wenn es irgendwelche CDs oder Platten gab, habe ich mir die geholt. Ich habe sie nicht wirklich angehört, ich fand einfach nur die Cover so toll. Sophie B. Hawkins gleich mit Right Beside You, vorher die wunderbare Ballade von Whitney Houston und Callum Scott, I Wanna Dance With Somebody.

0: unterwegs nach Hause oder auf dem Weg zum Einkauf im Supermarkt. Wir sind natürlich bei Ihnen. Ist Ihnen das auch aufgefallen? Überall taucht jetzt immer mehr Zeug rund um die Fußball-WM auf. Und da versuchen viele, an dieser WM Geld zu verdienen oder damit Werbung zu machen. Zum Beispiel mit offiziellen WM-Trikots oder Trikots, die so ähnlich aussehen. Nur, dass da eben Werbung mit draufsteht. Fähnchen, schwarz, rot, goldene Auto, Rückspiegel, Überzieher, Schminke. Ich habe jetzt sogar Fußballer auf einer Maggi-Flasche entdeckt. Und glauben Sie mir, Maggi ist mir heilig. Überall, wo man hinschaut, WM. Und die hat ja noch nicht mal angefangen.
1: Wie das jetzt auch schick vermarktet wird, diese Trikots, alle so in XS und so. Das ist ganz witzig. Und ich denke mir halt so, es wird alles weggeschmissen wahrscheinlich, wenn es nächstes Jahr keiner mehr will. Das ist ziemlich nervig. Ich wusste auch gar nicht, dass es so ein Ding ist tatsächlich, aber ja.
2: Also Trikot finde ich völlig okay, so auch diese Fahnen für Autos, so, aber keine Ahnung, Armbänder, keine Ahnung, kann man auch noch vergeben, aber es gibt halt teilweise irgendwelche Kleinigkeiten, so, die braucht kein Mensch, so, also die hast du in der WM zweimal auf der Straße rumfliegen und danach ist es halt nur noch Müll.
0: Genau, die Alternative wäre, den ganzen Spaß anschließend für 4 Jahre einzumotten und dann einfach wieder zu verwenden. Jens Umbreit bringt uns kurz nach 5:30 auf den neuesten Stand in Sachen Fußball-WM.
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0: Phil Collins, Can't Stop Loving You. Das ist Ihr Donnerstagnachmittag mit Ihrem Lieblingsradio. Radio 2 Kars. So, gleich der aktuelle Hit von Kato und Turn the Lights Off. Das fetzt, das ist der Sound für Zwickau Stadt und Land. Gleich gibt's mehr davon.
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3: Unbeständiges Wetter zum Start in den Feierabend in Zwickau Stadt und Land. Teils sonnig, teils wolkig. Schauer und auch Gewitter noch in den nächsten Stunden möglich. Tiefstwerte liegen in der Nacht um die 12 Grad. Morgen der Freitag auch da wechselhaft. Mal sonnig, mal wolkig. Schauer und Gewitter möglich bis 23 Grad wieder. So, und das Wochenende zeigt sich recht sonnig. Es wird sogar etwas wärmer und meist trocken. Von den Straßen aktuell keine großen Probleme, gute Fahrt, Blitzer mal in Teumer, Ortsausgang Richtung Oelsnitz. Und wenn Sie was entdecken, dann kostenlos anrufen bei Staus der Blitzer 03x800 und die 4. Gerne auch via WhatsApp, unsere Nummer steht auf radiozwickau.de.
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5: So ist es, gleich der Sport mit Jens Umbrandt. Nicht Jens Umbrandt, sondern Jens Umbreit. Vorher gibt's den Sonnentanz mit dem Klangkarussell. Irgendwas mit Brand war es ja. Sonnenbrand, ja, ich... Wo habe ich nur wieder meine Gedanken?

0: Das ist und bleibt der Nummer 1-Hit von Mark Embrough, Be Long Together. Gleich geht's weiter mit dem aktuellen Hit von Kato, Turn the Lights Off, und davor Art Delta Will. Ist da jemand? Und jetzt gibt's den Sport mit unserem Jens Umreit. Bitteschön.
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2: Der Deutsche Fußballbund treibt offenbar eine Bewerbung für die Weltmeisterschaft 2038 oder 2042 voran. Wie die Bild berichtet, hat DFB-Präsident Bernd Neuendorf erste Überlegungen dazu bereits im DFL-Präsidium vorgestellt. Vorgesehen sind demnach 14 Austragungsorte, darunter Berlin, Leipzig, Hamburg, München und Dortmund. Eine offizielle Bewerbung gibt es noch nicht, aber es laufen bereits Gespräche über die notwendigen Voraussetzungen und die Unterstützung durch die Politik. Die nächste WM beginnt in einer Woche erst einmal in Nordamerika. Am Samstag steigt die WM-Generalprobe der deutschen Nationalmannschaft gegen die USA. Ein Hoffnungsträger im deutschen Aufgebot ist Kai Havertz. Der ist nach seinem Champions-League-Finale mit dem FC Arsenal inzwischen zum DFB-Team gestoßen, soll am Samstag in Chicago auch spielen. Der Playboy hat ihn übrigens nach Kapitän Joshua Kimmich zum zweitattraktivsten Spieler der Nationalelf gekürt.
3: Ich lege so ein bisschen Wert auf meinen Haarschnitt eigentlich. Ich habe da einen Friseur, dem ich sehr, sehr gut vertraue. Ansonsten erstmal danke da an den Playboy. Aber macht nicht viel. Frisur sitzt eigentlich relativ häufig und bei mir muss ich da nicht groß machen.
2: Bei Bayer Leverkusen ist die Trainersuche beendet. Der Spanier Carles Martinez ist neuer Chefcoach der Werkself. Er beerbt den Dänen Kasper Lübnend. Der 42-Jährige war zuletzt Trainer des französischen Erstligisten Toulouse und gilt als Verfechter eines offensiven, ballbesitzorientierten Spielstils.
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0: Song damals 2003 zum allerersten Mal gehört und war schockverliebt in die Stimme von Dido und White Flag. So, da haben wir doch den Donnerstagnachmittag fast schon wieder geschafft. Wir gehen straff auf 18 Uhr zu. Gleich Kultmusik aus den 90ern mit Seal und Crazy.
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11: Mit Frederik Seifert. Sachsens Wirtschaft fordert eine Verlängerung des Tankrabatts. Oliver Heinze berichtet.
12: Mehr als einen Monat gilt der Rabatt bereits als Reaktion auf den durch den Iran-Krieg ausgelösten Preisschock an den Zapfsäulen. Anfang Juli ist damit allerdings Schluss. Dann zahlt man an der Zapfsäule auf Diesel und Benzin wieder die volle Energiesteuer. Volker Lux, der Hauptgeschäftsführer der Leipziger Handwerkskammer, schlägt Alarm. Die Kosten müssen dauerhaft gesenkt werden, damit die Betriebe überleben können. Auch der Verband Netzwerk Logistik Mitteldeutschland hatte bereits in einem Brandbrief davor gewarnt, dass die hohen Dieselpreise existenzbedrohend für die Branche seien.
11: Polizeieinsatz am Zwickauer Hauptbahnhof. Ein Zug auf dem Weg von Hof nach Dresden musste am Morgen eine 20-minütige Zwangspause einlegen. Grund war eine Kontrolle durch die Zugbegleiter. Zwei junge Männer im Alter von 18 und 20 Jahren hatten keinen Fahrschein. Weil es bei der Identitätsfeststellung Probleme gab, wurde die Bundespolizei hinzugezogen. Nach dem Einsatz konnte der Zug seine Fahrt fortsetzen. Am Samstag ist in Chemnitz wieder eine Fahrraddemo geplant. Diesmal wollen die Teilnehmer allerdings über die Autobahn fahren. Demnach führt die Tour von der Innenstadt aus zur Autobahnauffahrt Chemnitz-Rottluff, dann über die A72 bis zur Abfahrt Chemnitz-Süd. Dafür müsste die Autobahn kurzzeitig gesperrt werden. Ob es wirklich dazu kommt, ist noch offen. Darüber entscheidet letztendlich das Ordnungsamt der Stadt nach Absprache mit der Polizei und der Autobahngesellschaft. Deutschland verliert massenhaft Patente durch Firmenübernahmen. Von den zwischen 2000 und 2022 hier entwickelten transnationalen Patenten wanderte jedes dritte ins Ausland. Katrin Müller berichtet über die Studie des Instituts der Deutschen Wirtschaft.
13: Die meisten dieser Patente, made in Germany, werden in den USA kontrolliert. Aber auch China ist wohl ganz vorne mit dabei, wenn es darum geht, Know-how deutscher Unternehmen abzugreifen. Die Bundesrepublik sei deshalb gut beraten, mehr Unabhängigkeit in relevanten Technologiebereichen zu erzielen, gerade auch mit Blick auf die aktuellen geopolitischen Spannungen, heißt es in der Studie.
11: Seit über einer Woche wurde am Mount Everest ein Bergführer vermisst. Nun konnte er doch noch gerettet werden. Der 57-Jährige war zuletzt auf etwa 7100 Metern Höhe gesehen worden. Heute haben ihn andere Bergführer nahe eines Eisbruchs lebend entdeckt. Der Mann wurde per Hubschrauber ausgeflogen und befindet sich in gutem Gesundheitszustand, heißt es.
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15: Unbeständiges Wetter zum Start in den Feierabend in Zwickau Stadt und Land. Teils sonnig, teils wolkig. Schauer und auch Gewitter noch in den nächsten Stunden möglich. Tiefstwerte liegen in der Nacht um die 12 Grad. Morgen der Freitag auch da.

0: Möglich tiefstwärtig in der Nacht um die 12 Grad. Morgen der Freitag auch da wechselhaft, mal sonnig, mal wolkig, Schauer und Gewitter möglich bis 23 Grad wieder. So, und das Wochenende zeigt sich recht sonnig, es wird sogar etwas wärmer und meist trocken. Von den Straßen aktuell keine größeren Probleme, gute Fahrt, Blitzer mal in Teumer, Ortsausgang Richtung Oelsnitz. Und wenn Sie was entdecken, dann kostenlos anrufen bei Staus der Blitzer 03x800 und die 4. Gerne auch via WhatsApp, unsere Nummer steht auf radio-zwickau.de.
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3: Wer heute Abend im Globus in Schedewitz einkaufen war, der wird feststellen, da ist irgendetwas anders. Es ist leiser, es ist dunkler, vielleicht auch etwas entspannter. Und das liegt daran, dass der Markt heute zum ersten Mal die sogenannte Stille Stunde testet. Die ganze Geschichte gleich.

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1: Ich bin Frederik Seifert und heute am Globus mit Marketingleiterin Laura Ludwig verabredet, denn hier wird gerade die stille Stunde getestet. Was hat's denn damit auf sich?
2: Wir versuchen, ein sehr ruhiges Einkaufserlebnis für unseren Kunden zu schaffen. Das heißt, wir dimmen unser Licht. Es ist nicht mehr so hell wie bisher. Es wird wenig Kassenpiepen geben. Ganz drauf verzichten können wir leider nicht, aber es wird ganz leise gestellt. Es wird keine Musik mehr im Laden laufen und die Monitore werden abgeschalten.
1: Sie sagten mir vorhin schon, das soll vor allem reizempfindlichen Menschen entgegenkommen, zum Beispiel Autisten. Und wie kam es zu der Idee?
2: Also wir hatten die Idee tatsächlich durch einen Facebook-Beitrag. Da hat jemand in eine Gruppe gestellt, dass es schon mal in einem anderen Markt gemacht worden ist. Und die Kommentare darunter waren sehr, sehr positiv. Und die Leute haben sich das auch einfach hier in Zwickau gewünscht.
1: Die stille Stunde geht noch bis 20 Uhr. Sollten Sie auch vorbeischauen wollen, es aber heute nicht schaffen, keine Sorge, es gibt noch 4 weitere Termine. Die finden Sie im Netz. Damit zurück ins Studio.
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0: wissen Sie was? Ich habe jetzt Feierabend, wünsche Ihnen noch ganz viel Spaß hier bei uns im Programm. Morgen geht's ins Wochenende. Ich bin Roman Knoblauch. Bis dahin, Servus.
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3: Mit Frederik Seifert. Unter dem Motto Schumann und die Dichter beginnt in gut einer halben Stunde das diesjährige Schumann-Fest. Los geht's mit einem Eröffnungskonzert in der neuen Welt. Gunnar Tichy.
4: Auf dem Programm stehen Robert Schumanns Manfred und Szenen aus Goethes Faust, die wegen ihrer umfangreichen Besetzung nur selten aufgeführt werden. Bis zum 14. Juni gibt es Formate für die ganze Familie, darunter Fahrradkonzerte, ein Musikkabarett und ein Kindernachmittag. Am 8. Juni, zum Geburtstag des Komponisten, wird rund um das Schumann-Denkmal musiziert und getafelt. Ein Höhepunkt am 12. Juni ist das romantische Lichterfest am Schwanenteich.
3: Sachsens Finanzämter zählen zu den schnellsten in Deutschland. Das geht aus aktuellen Zahlen des Steuerzahlerbundes hervor. Mit einer durchschnittlichen Bearbeitungszeit von 42 Tagen für Einkommenserklärungen verbesserte sich der Freistaat demnach innerhalb eines Jahres von Platz 11 auf Platz 3 im bundesweiten Vergleich. Die Entwicklung zeige, was effiziente Verwaltungsabläufe und Digitalisierung bewirken könnten, heißt es vom Steuerzahlerbund. Auf der A72 bei Oelsnitz im Vogtland hat gestern Abend ein Autofahrer versucht, sich einer Kontrolle zu entziehen. Beamte wollten ihn auf die Raststätte Vogtland lotsen, doch der Honda-Fahrer flüchtete über Nebenstraßen. Seine Fahrt endete in einer Sackgasse bei Taltitz an einem großen Stein. Der Mann hatte keinen Führerschein, aber Drogen bei sich. Rund 18.600 Sportabzeichen sind im vergangenen Jahr in Sachsen abgelegt worden. Das sind 10% mehr als im Vorjahr und damit der stärkste Zuwachs im deutschlandweiten Vergleich. Landessportbundchef Christian Dahms sagte dazu:
5: Das ist richtig genial. Also das sind Entwicklungen, die wir ja vor ein paar Jahren eigentlich so gar nicht erwartet haben. Und das zeigt einfach, wie stark die Basis für den Sport arbeitet. Je mehr Leute da sind, die Sportstätten werden nicht mehr. Und da müssen wir natürlich auch Wert drauf legen, dass die Sportstätten zumindest Verkehrssicherheit haben oder dann in der Lage sind, auch den ganzen Ansturm zu tragen. Und das ist die Kehrseite der guten Medaille.
3: Die deutsche Film- und Fernsehbranche trauert um Schauspieler Axel Schreiber. Der aus der erfolgreichen ARD-Serie Türkisch für Anfänger bekannte Künstler ist im Alter von 49 Jahren gestorben. Die traurige Nachricht wurde am Nachmittag von seiner Schauspielagentur Hübchen auf Instagram bekannt gegeben. Schreiber litt an Krebs.
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6: Ja, der Abend und die Nacht meist wolkig und regnerisch, am Abend doch einzelne Gewitter. Nachttiefstwerte liegen zwischen 14 und 8 Grad. Morgen wechselhaft mit Sonne, Wolken, Schauern und Gewittern, am meisten Sonne in Westsachsen, 17 bis 22 Grad. Das Wochenende oft sonnig, nur noch ganz vereinzelt Schauer, Samstag bis 25 und am Sonntag bis 21 Grad. Guten Abend auf die Straßen. Keine Störungsmeldungen, aber Blitzer A38 zwischen Leipzig-Südost und Leipzig-Süd und B173 von Krumbach Richtung Kesselsdorf.
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4: Ja, der Abend und die Nacht meist wolkig und regnerisch, am Abend doch einzelne Gewitter. Nachttiefstwerte liegen zwischen 14 und 8 Grad. Morgen wechselhaft mit Sonne, Wolken, Schauern und Gewittern, am meisten Sonne in Westsachsen, 17 bis 22 Grad. Das Wochenende oft sonnig, nur noch ganz vereinzelt Schauer, Samstag bis 25 und am Sonntag bis 21 Grad. Guten Abend auf die Straßen. Keine Störungsmeldungen, aber Blitzer A38 zwischen Leipzig-Südost und Leipzig-Süd und B173 von Krumbach Richtung Kesselsdorf.
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4: Mit Frederik Seifert, guten Abend. Polizeieinsatz am Zwickauer Hauptbahnhof. Ein Zug auf dem Weg von Hof nach Dresden musste am Morgen eine 20-minütige Zwangspause einlegen. Grund war eine Kontrolle durch die Zugbegleiter. Zwei junge Männer im Alter von 18 und 20 Jahren hatten

0: keinen Fahrschein. Weil es bei der Identitätsfeststellung Probleme gab, wurde die Bundespolizei hinzugezogen. Nach dem Einsatz konnte der Zug seine Fahrt fortsetzen. Der Parkplatz am Mahlsaal des Theaters wird für 115.000 Euro instand gesetzt und etwas vergrößert. Das hat diese Woche der Bauausschuss beschlossen. Der verschlissene Asphalt mit Löchern und Unebenheiten verschwindet. Die Parkfläche wird in Richtung Gebäude erweitert und mit den Granitsteinen gepflastert, die bei der Sanierung der Saarstraße ausgebaut werden. Geschehen soll das von September bis November. Die schwarz-rote Minderheitsregierung in Sachsen hat eine Mehrheit für ein neues Polizeigesetz gefunden. Noch diesen Monat soll es mit den Stimmen vom Bündnis Sarah Wagenknecht im Landtag beschlossen werden. Das meldet NTV. Ingo Enke fasst zusammen.
1: Im neuen Gesetz wird auf Drängen des BSW darauf verzichtet, dass Überwachungssoftware der amerikanischen Firma Palantir verwendet wird. Außerdem dürfen im Freistaat nur Spezialeinheiten Taser benutzen. Die Polizei soll das Recht bekommen, im Einzelfall Messenger-Dienste wie zum Beispiel WhatsApp mit Spionagesoftware zu überwachen, wenn das ein Richter vorher genehmigt.
2: Und jetzt weitere Nachrichten aus Deutschland und der Welt.
3: Ich bin Stefan Schütz. Laut gemeinsamen Recherchen von ARD und Süddeutscher Zeitung steckt die Bundeswehr in einem massiven Reparaturstau. Grundlage ist ein interner Bericht des wichtigsten Reparaturdienstleisters der Bundeswehr. Demnach fehlen an vielen Stellen Ersatzteile und im Mai soll nur etwa die Hälfte der Schützenpanzer Marder, der Boxer Radpanzer und der Panzerhaubitze 2000 einsatzbereit gewesen sein. Dazu kommen unklare Zuständigkeiten. Der Ausbau von schnellem Internet kommt voran. Jeder zweite Haushalt in Deutschland hat nach Angaben des Bundesdigitalministeriums inzwischen Zugang zu einem Glasfaseranschluss. Thomas Brock berichtet.
4: Das klingt erst einmal gut. Allerdings brauchen die Anschlüsse auch Nutzer. Und da hakt es noch. Obwohl die Kabel vor der Tür liegen, unterschreibt nur etwa jeder vierte Haushalt einen Glasfaservertrag. Für die Branche ein Problem, denn es wird zwar viel und teuer gebaut, die Einnahmen sind aber gering. Unter anderem sollen die Anbieter mehr Rechte bekommen, um die Glasfaseranschlüsse bis in die Wohnungen zu verlegen.
3: Bundesinnenminister Dobrindt hält an den Grenzkontrollen fest. Beim EU-Innenministertreffen in Luxemburg sagte der CSU-Politiker, die Maßnahmen der letzten Monate seien wirkungsvoll gewesen und müssten weitergehen. Die EU-Kommission hatte unter anderem Deutschland aufgefordert, die Kontrollen zu beenden. Sie verweist auf den neuen Asylpakt, der nächste Woche in Kraft tritt. Er sieht ein neues Einreisesystem vor und Abschiebungen in Drittländer. Fußball-Bundesligist Leverkusen bekommt einen neuen Trainer. Wie der Verein bestätigt hat, ist die Trennung von Kasper Hjulmand fix. Der Däne war seit September Coach in Leverkusen und hatte in der letzten Saison mit Platz 6 die Champions-League-Ränge verpasst. Carlos Martinez Novell aus Spanien soll es besser machen. Er war zuletzt beim FC Toulouse tätig.
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6: Ja, der Abend und die Nacht meist wolkig und regnerisch, am Abend doch einzelne Gewitter. Nachttiefstwerte liegen zwischen 14 und 8 Grad. Morgen wechselhaft mit Sonne, Wolken, Schauern und Gewittern, am meisten Sonne in Westsachsen, 17 bis 22 Grad. Das Wochenende oft sonnig, nur noch ganz vereinzelt Schauer, Samstag bis 25 und am Sonntag bis 21 Grad. Guten Abend auf die Straßen. Keine Störungsmeldungen, aber Blitzer A38 zwischen Leipzig Südost und Leipzig Süd und B173 von Krumbach Richtung Kesselsdorf.
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4: Ja, der Abend und die Nacht meist wolkig und regnerisch, am Abend doch einzelne Gewitter. Nachttiefstwerte liegen zwischen 14 und 8 Grad. Morgen wechselhaft mit Sonne, Wolken, Schauern und Gewittern, am meisten Sonne in Westsachsen, 17 bis 22 Grad. Das Wochenende oft sonnig, nur noch ganz vereinzelt Schauer, Samstag bis 25 und am Sonntag bis 21 Grad. Guten Abend auf die Straßen. Keine Störungsmeldungen, aber Blitzer A38 zwischen Leipzig Südost und Leipzig Süd und B173 von Krumbach Richtung Kesselsdorf.
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1: Zum 275. Kirchweihjubiläum der Dresdner Katholischen Kathedrale startet heute ein außergewöhnliches Projekt. 5 Tage und 4 Nächte lang wird die Bibel von vorn bis hinten vorgelesen, und zwar von 275 verschiedenen Menschen. Das Jubiläum wird natürlich das ganze Jahr über gefeiert, aber der Bibellesemarathon ist besonders und wurde auch ganz bewusst ins Leben gerufen, um zu zeigen:
2: Dieser Raum, der ist nicht nur ein Raum aus Steinen, sondern der ist ein Raum aus Menschen oder gefüllt mit Menschen, mit ihren Sehnsüchten, mit ihren Ängsten, mit ihren Freuden, mit ihren Hoffnungen. Und das, was uns als Christen ausmacht, das ist am Ende das Wort Gottes, die Bibel. Und wir haben gedacht, Mensch, das wäre doch was, wenn wir die Bibel einmal von vorne bis hinten an diesem Ort zu diesem Jubiläum lesen.
1: So Samuel Kim Schwope vom Bistum Dresden-Meißen. Ja, und genauso passiert es nun ab heute. Das Projekt soll vor allem zeigen, wie lebendig der Glaube in der Hofkirche nach wie vor ist und wie verbindend die Heilige Schrift wirkt. Das Projekt ist außergewöhnlich, anders und vor allem ökumenisch. Jeder ist willkommen, der sich eine Zeit lang auf eine der Kirchenbänke setzen will, um dem Wort Gottes, gesprochen von vielen Stimmen und auch in unterschiedlichen Sprachen, zu lauschen.
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7: Mit Frederik Seifert, guten Abend. Sachsens Finanzämter zählen zu den schnellsten in Deutschland. Das geht aus aktuellen Zahlen des Steuerzahlerbundes hervor. Mit einer durchschnittlichen Bearbeitungszeit

0: Frist von 42 Tagen für Einkommenserklärungen verbesserte sich der Freistaat demnach innerhalb eines Jahres von Platz 11 auf Platz 3 im bundesweiten Vergleich. Die Entwicklung zeige, was effiziente Verwaltungsabläufe und Digitalisierung bewirken könnten, hieß es vom Steuerzahlerbund. Wer auf eine Erstattung warte, profitiere unmittelbar von der schnellen Bearbeitung der Finanzämter. Um den enormen Wasserbedarf der Halbleiterindustrie im Silicon Saxony zu decken, entsteht in Dresden für gut 300 Millionen Euro ein Flusswasserwerk an der Elbe. Sachsen-Energie-Vorstand Frank Brinkmann.
1: Selbst bei Niedrigwasser, also jetzt, entnehmen wir maximal 0,2% aus der Elbe. Und von diesen 0,2% entnommenem Wasser geht 90% dann wieder zurück. Und zwar hier nur 300 Meter weiter. Das heißt, auf einem Stück von etwa 300 Metern fehlen der Elbe 0,2%. Das merkt kein Frosch.
0: In Kirchberg hat sich ein leerer Skoda am Schießhausberg selbstständig gemacht. Laut Polizei hatte die 71-jährige Fahrerin gestern Mittag weder die Handbremse gezogen noch einen Gang eingelegt. Das Auto rollte gegen einen Zaun und in eine Hecke. Es entstand ein Sachschaden von rund 4.000 Euro. Die Frau wurde beim Versuch, den Wagen noch zu stoppen, leicht verletzt.
2: Und jetzt weitere Nachrichten aus Deutschland und der Welt.
3: Ich bin Stefan Schütz. Nach dem Vorfall mit einem Dreamliner am Frankfurter Flughafen sind mehrere Mitarbeiter von Lufthansa und Partnerfirmen ins Krankenhaus gekommen. Sie waren an Bord, als das Bugfahrwerk der Boeing 787-9 unerwartet zusammenklappte, Ursula Winkler berichtet.
4: Der Flieger stand gerade in einer Parkposition und wurde vorbereitet für einen Langstreckenflug nach Los Angeles. Die Fluggastbrücke lag schon an den Türen an, gleich sollten die Passagiere boarden, aber urplötzlich lag das Flugzeug auf der Nase. Das Bugfahrwerk war einfach eingeklappt. Einige verletzte Bodenmitarbeiter und Crewmitglieder, die schon an Bord waren, wurden sofort medizinisch versorgt. Der Dreamliner gehört zu den modernsten Langstreckenjets der Lufthansa-Flotte.
3: Eine Woche vor der Fußball-WM-Eröffnung im Aztekenstadion brodelt es in Mexiko-Stadt. Streikende Lehrer blockieren Straßen und warnen, der Ball werde nicht rollen, wenn sich an den sozialen Missständen nichts ändert. Rund um die Stadien in Mexiko-Stadt, Monterrey und Guadalajara sind weitere Demos geplant. Mexiko trägt als Mitgastgeber 13 der 104 WM-Spiele aus. Die Eröffnungsfeier steigt am 11. Juni im Aztekenstadion. Im Prozess um den Anschlag auf den Magdeburger Weihnachtsmarkt hat die Staatsanwaltschaft eine lebenslange Haftstrafe für den Angeklagten gefordert. Bei dem Anschlag im Dezember 2024 hat der Mann 6 Menschen getötet und mehr als 300 weitere verletzt. Während des Plädoyers hat der Angeklagte die Verhandlung mehrfach mit lautstarken Zwischenrufen unterbrochen. Der Richter hat ihn daraufhin das Mikro abgestellt. Die polnische Tennisspielerin Maja Chwalinska hat ihren sensationellen Erfolgslauf bei den French Open fortgesetzt. Die 24-Jährige gewann gegen die Russin Diana Schneider im Halbfinale in 2 Sätzen und erreichte als zweite Qualifikantin überhaupt ein Grand-Slam-Finale. Dort wartet am Samstag die Russin Mira Andreeva. Sie gewann gegen die Ukrainerin Marta Kostschuk ebenfalls in 2 Sätzen.
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6: Ja, der Abend und die Nacht meist wolkig und regnerisch, am Abend doch einzelne Gewitter. Nachttiefstwerte liegen zwischen 14 und 8 Grad. Morgen wechselhaft mit Sonne, Wolken, Schauern und Gewittern, am meisten Sonne in Westsachsen, 17 bis 22 Grad. Das Wochenende oft sonnig, nur noch ganz vereinzelt Schauer, Samstag bis 25 und am Sonntag bis 21 Grad. Guten Abend auf die Straßen. Vorsicht, wichtige Meldung von der A4 Chemnitz Dresden. In beiden Richtungen Höhe Dresden-Wildermann sind Rehe in den Anschlussstellen.
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2: Ja, der Abend und die Nacht meist wolkig und regnerisch, am Abend doch einzelne Gewitter. Nachttiefstwerte liegen zwischen 14 und 8 Grad. Morgen wechselhaft mit Sonne, Wolken, Schauern und Gewittern, am meisten Sonne in Westsachsen, 17 bis 22 Grad. Das Wochenende oft sonnig, nur noch ganz vereinzelt Schauer, Samstag bis 25 und am Sonntag bis 21 Grad. Guten Abend auf die Straßen. Vorsicht, wichtige Meldung von der A4 Chemnitz-Dresden. In beiden Richtungen Höhe Dresden-Bildermann sind Rehe in den Anschlussstellen.
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5: Mit Frederik Seifert, guten Abend. Polizeieinsatz am Zwickauer Hauptbahnhof. Ein Zug auf dem Weg von Hof nach Dresden musste am Morgen eine 20-minütige Zwangspause einlegen. Grund war eine Kontrolle durch die Zugbegleiter. Zwei junge Männer im Alter von 18 und 20 Jahren hatten keinen Fahrschein. Weil es bei der Identitätsfeststellung Probleme gab, wurde die Bundespolizei hinzugezogen. Nach dem Einsatz konnte der Zug seine Fahrt fortsetzen. Der Parkplatz am Mahlsaal des Theaters wird für 115.000 Euro instand gesetzt und etwas vergrößert. Das hat diese Woche der Bauausschuss beschlossen. Der verschlissene Asphalt mit Löchern und Unebenheiten verschwindet. Die Parkfläche wird in Richtung Gebäude erweitert und mit den Granitsteinen gepflastert, die bei der Sanierung der Saarstraße ausgebaut werden. Geschehen soll das von September bis November. Die schwarz-rote Minderheitsregierung in Sachsen hat eine Mehrheit für ein neues Polizeigesetz gefunden. Noch diesen Monat soll es mit den Stimmen vom Bündnis Sarah Wagenknecht im Landtag beschlossen werden. Das meldet NTV. Ingo Enke fasst zusammen.
6: Im neuen Gesetz wird auf Drängen des BSW darauf verzichtet, dass Überwachungssoftware der amerikanischen Firma Palantir verwendet wird. Außerdem dürfen im Freistaat nur Spezialeinheiten Taser benutzen. Die Polizei soll das Recht bekommen, im Einzelfall Messenger-Dienste wie zum Beispiel WhatsApp mit Spionagesoftware zu überwachen, wenn das ein Richter vorher genehmigt.
4: Und jetzt weitere Nachrichten aus Deutschland und der Welt.
7: Ich bin Moritz Einzel. Laut gemeinsamen Recherchen von ARD und Süddeutscher Zeitung steckt die Bundeswehr in einem massiven Reparaturstau. Grundlage ist ein interner Bericht des wichtigsten

0: Reparaturdienstleisters der Bundeswehr. Demnach fehlen an vielen Stellen Ersatzteile und im Mai soll nur etwa die Hälfte der Schützenpanzer Marder, der Boxer-Radpanzer und der Panzerhaubitze 2000 einsatzbereit gewesen sein. Dazu kommen unklare Zuständigkeiten. Leistungen wie Kleidung und Haushaltsprodukte dürfen auch Asylbewerbern, für die ein anderes EU-Land zuständig ist, nicht gestrichen werden. Das urteilte der Europäische Gerichtshof. Dieter Ebeling berichtet.
1: Es ging um einen Afghanen, dem der Landkreis Schweinfurt einige Leistungen gestrichen hatte, weil dieser eigentlich in Rumänien hätte Asyl beantragen müssen. Andererseits wird dieses alte Recht in wenigen Tagen von neuem EU-Recht abgelöst. Und das erlaubt sogar die vollständige Streichung von Sozialleistungen, wenn dafür eigentlich ein anderer Staat zahlen müsste.
0: Die Menschen hierzulande sind wieder weniger online. Das zeigt die Postbank Digitalstudie. Demnach verbringt jede und jeder im Schnitt 67 Stunden pro Woche im Netz, 5 Stunden weniger als im Vorjahr. Vor allem unter 40-Jährige reduzieren ihre Smartphone-Aktivitäten. Die häufigsten Gründe: mehr Zeit mit Freunden, weniger Ablenkung und auch gesundheitliche Auswirkungen spielen bei vielen eine Rolle. Die Basketballer des FC Bayern München nehmen Kurs auf die Meisterschaft in der Bundesliga. Das Team gewann das dritte Halbfinale auswärts gegen die Telekom Baskets Bonn mit 77-57 und zieht mit 3:0 Siegen zum dritten Mal in Folge in die Endspielserie ein. Auch im Finale sind die Münchner eindeutiger Favorit. Es geht entweder gegen die Bamberg Baskets oder Alba Berlin.
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4: Ja, der Abend und die Nacht meist wolkig und regnerisch, am Abend doch einzelne Gewitter. Nachttiefstwerte liegen zwischen 14 und 8 Grad. Morgen wechselhaft mit Sonne, Wolken, Schauern und Gewittern, am meisten Sonne in Westsachsen, 17 bis 22 Grad. Das Wochenende oft sonnig, nur noch ganz vereinzelt Schauer, Samstag bis 25 und am Sonntag bis 21 Grad. Guten Abend auf die Straßen und Vorsicht. Zum einen sind Rehe auf der A4 Chemnitz Dresden und zur Anschlussstelle Dresden Wilder Mann. Obacht in beiden Richtungen. Genauso Rehe A9 Berlin-Nürnberg zwischen Schkeuditzer Kreuz und Leipzig West in beiden Richtungen. Und Reifenteile A14 Dresden Richtung Leipzig zwischen Nossen Ost und Nossen Nord. Allen unterwegs gute Fahrt.
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2: Die Nacht zumeist wolkig und auch nass bei Tiefstwerten zwischen 14 und 8 Grad. Morgen der Freitag wechselhaft Sonne, Wolken, Schauer und Gewitter, am meisten Sonne in Westsachsen, die Topwerte zwischen 17 und 22 Grad. Das Wochenende zeigt sich oft sonnig, nur noch ganz vereinzelt Schauer, Samstag bis 25, am Sonntag bis 21 Grad.
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4: Mit Frederik Seifert, guten Abend. Sachsens Finanzämter zählen zu den schnellsten in Deutschland. Das geht aus aktuellen Zahlen des Steuerzahlerbundes hervor. Mit einer durchschnittlichen Bearbeitungszeit von 42 Tagen für Einkommenserklärungen verbesserte sich der Freistaat demnach innerhalb eines Jahres von Platz 11 auf Platz 3 im bundesweiten Vergleich. Die Entwicklung zeige, was effiziente Verwaltungsabläufe und Digitalisierung bewirken könnten, hieß es vom Steuerzahlerbund. Wer auf eine Erstattung warte, profitiere unmittelbar von der schnellen Bearbeitung der Finanzämter. Um den enormen Wasserbedarf der Halbleiterindustrie im Silicon Saxony zu decken,

0: Entsteht in Dresden für gut 300 Millionen Euro ein Flusswasserwerk an der Elbe. Sachsen-Energie-Vorstand Frank Brinkmann.
1: Selbst bei Niedrigwasser, also jetzt, entnehmen wir maximal 0,2% aus der Elbe. Und von diesen 0,2% entnommenem Wasser geht 90% dann wieder zurück. Und zwar hier nur 300 Meter weiter. Das heißt, auf einem Stück von etwa 300 Metern fehlen der Elbe 0,2%. Das merkt kein Frosch.
0: In Kirchberg hat sich ein leerer Skoda am Schießhausberg selbstständig gemacht. Laut Polizei hatte die 71-jährige Fahrerin gestern Mittag weder die Handbremse gezogen noch einen Gang eingelegt. Das Auto rollte gegen einen Zaun und in eine Hecke. Es entstand ein Sachschaden von rund 4.000 Euro. Die Frau wurde beim Versuch, den Wagen noch zu stoppen, leicht verletzt.
2: Und jetzt weitere Nachrichten aus Deutschland und der Welt.
3: Ich bin Moritz Einzel. Der ukrainische Präsident Selenskyj hat sich in einem offenen Brief an den russischen Staatschef Putin gewandt und direkte Friedensgespräche angeboten. Kiew und Moskau als Ort für die Gespräche schloss Selenskyj dabei aus. Als Alternativen nannte er die Schweiz, die Türkei oder einen der arabischen Staaten. In dem Brief nahm Selenskyj auch Bezug auf ukrainische Drohnenangriffe auf Ziele in St. Petersburg. Dort findet derzeit ein für Putin prestigeträchtiges Wirtschaftsforum statt. Gesundheitsministerin Warken hat ein Konzept vorgestellt, wie die Pflegeversicherung finanziell auf gesunde Füße gestellt werden soll. Geplant sind Mehreinnahmen und Ausgabenkürzungen. Heimbewohner, Besserverdienende und Menschen ohne Kinder sollen stärker belastet werden. Eine Woche vor der Eröffnungsfeier der Fußball-WM erlebt Mexiko-Stadt eine Welle von Protesten. Mehrere Gruppen wollen die durch die WM geschaffene internationale Aufmerksamkeit nutzen, um ihren Forderungen Gehör zu verschaffen. Aus Mexiko-Stadt berichtet Andrea Sosa Cabrios.
4: Große Statuen von Fußballspielern verschiedener Nationalmannschaften schmückten die Prachtstraße Paseo de la Reforma in Mexiko-Stadt. Doch lange blieben sie nicht stehen. Demonstranten rissen die Figuren um. Die Trikots gingen in Flammen auf. Seit Tagen protestiert eine streikende Lehrergewerkschaft in der mexikanischen Hauptstadt, teils mit Straßenblockaden und gewaltsamen Aktionen. Auch Angehörige von den 130.000 Vermissten sowie Bauerverbände haben Proteste vor und während des Turniers angekündigt.
3: Die Basketballer des FC Bayern haben erneut die Finalserie der Bundesliga erreicht. Die Münchner gewannen auch das dritte Halbfinalspiel auswärts gegen Bonn mit 77-57. Im anderen Halbfinale besiegte Bamberg Berlin mit 81-73 und verkürzte in der Best-of-Five-Serie auf 1-2.
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6: Die Nacht zumeist wolkig und auch nass bei Tiefstwerten zwischen 14 und 8 Grad. Morgen der Freitag wechselhaft Sonne, Wolken, Schauer und Gewitter. Am meisten Sonne in Westsachsen. Die Topwerte zwischen 17 und 22 Grad. Das Wochenende zeigt sich oft sonnig, nur noch ganz vereinzelt Schauer. Samstag bis 25, am Sonntag bis 21 Grad.
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2: Die Nacht zumeist wolkig und auch nass bei Tiefstwerten zwischen 14 und 8 Grad. Morgen der Freitag wechselhaft Sonne, Wolken, Schauer und Gewitter, am meisten Sonne in Westsachsen, die Topwerte zwischen 17 und 22 Grad. Das Wochenende zeigt sich oft sonnig, nur noch ganz vereinzelt Schauer, Samstag bis 25, am Sonntag bis 21 Grad.
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2: Ich bin Moritz Einzel. Die gesetzliche Pflegeversicherung steckt in chronischen Finanznöten. Gesundheitsministerin Warken hat jetzt einen Gesetzentwurf präsentiert, der Abhilfe schaffen soll. Der Spitzenverband der gesetzlichen Krankenkassen ist aber skeptisch. GKV-Vorstandschef Blatt im ZDF.
3: Das Paket, das auf dem Tisch liegt, ist so nicht ausgewogen und nicht fair. Die Belastung ist zu stark für die Beitragszahlen und die Pflegebedürftigen und muss hin zu Bund und Ländern auf jeden Fall ausgewogener gestaltet werden.
2: Warkens Gesetzentwurf zufolge müssen sich Heimbewohner, Gutverdiener und Menschen ohne Kinder auf Mehrbelastungen einstellen. In Freiberg entsteht ein Zentralarchiv für geologische Proben aus Sachsen. Heute wurde Richtfest gefeiert. Künftig soll dort Platz sein für rund 150 Kilometer Material, das bei Bohrungen gewonnen wurde. Betrieben wird es vom Sächsischen Landesamt für Geologie und der TU Bergakademie Freiberg. 22,5 Millionen Euro kostet das Großprojekt. Die Übergabe des Archivs ist für nächstes Jahr geplant. Bundesinnenminister Dobrindt hält an den Grenzkontrollen fest. Beim EU-Innenministertreffen in Luxemburg sagte der CSU-Politiker, die Maßnahmen der letzten Monate seien wirkungsvoll gewesen und müssten weitergehen. Die EU-Kommission hatte unter anderem Deutschland aufgefordert, die Kontrollen zu beenden. Im Prozess um den Anschlag auf den Magdeburger Weihnachtsmarkt hat die Staatsanwaltschaft eine lebenslange Haftstrafe für den Angeklagten gefordert. Bei dem Anschlag im Dezember 2024 hatte der Mann 6 Menschen getötet und mehr als 300 weitere verletzt. Während des Plädoyers hat der Angeklagte die Verhandlung mehrfach mit lautstarken Zwischenrufen unterbrochen. Der Richter hat ihm daraufhin das Mikro abgestellt.
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1: Die Nacht zumeist wolkig und auch nass bei Tiefstwerten zwischen 14 und 8 Grad. Morgen der Freitag wechselhaft Sonne, Wolken, Schauer und Gewitter, am meisten Sonne in Westsachsen, die Topwerte zwischen 17 und 22 Grad. Das Wochenende zeigt sich oft sonnig, nur noch ganz vereinzelt Schauer, Samstag bis 25, am Sonntag bis 21 Grad.
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2: Ich bin Moritz Einzel. Der ukrainische Präsident Selenskyj hat Russlands Staatschef Putin in einem offenen Brief ein Treffen vorgeschlagen. An einem neutralen Ort solle über ein Ende des Krieges beraten werden. Auch Putin äußerte sich am Abend, und zwar auf einer Konferenz in St. Petersburg. Dort erklärte er sich zu einer diplomatischen Lösung des Konflikts bereit. Eine Voraussetzung sei, dass die Ukraine die Region Donbass vollständig an Russland abtrete. Sachsens Wirtschaftsminister Dirk Panther fordert, dass der Tankrabatt verlängert wird. Wenn die Regelung am Monatsende auslaufe, brauche es eine Anschlusslösung für Pendler und Unternehmen, sagt der SPD-Politiker. Panther sieht hier den Bund in der Pflicht. Die Spritpreise hätten Auswirkungen auf den gesamten Alltag der Sachsen und auch auf die Wettbewerbsfähigkeit der Wirtschaft im Freistaat. Die gesetzliche Pflegeversicherung steckt in chronischen Finanznöten. Bundesgesundheitsministerin Warken will das System stabilisieren. Jetzt liegt ein Reformkonzept auf dem Tisch. Thomas Brockt berichtet.
3: Mit einer ganzen Reihe von Maßnahmen will die Ministerin erreichen, dass die Pflegeversicherung nicht noch weiter ins Minus rutscht. Unter anderem soll der Zusatzbeitrag, den Kinderlose zahlen, leicht erhöht werden. Auch Gutverdiener müssen sich auf Mehrbelastungen einstellen. Und es soll schwerer werden, Ehepartner kostenlos mitzuversichern. Außerdem könnten die Eigenanteile für Heimbewohner weiter steigen.
2: Der Spanier Carles Martínez Novey wird neuer Trainer von Bayer Leverkusen. Das hat der Fußball-Bundesligist bestätigt. Der bisherige Coach Kasper Hjulmand muss damit gehen. Martínez Novey kommt aus der französischen Liga vom FC Toulouse. Und auch bei Bundesliga-Absteiger FC St. Pauli gibt es eine Veränderung auf der Trainerposition. Coach Alexander Blessin wurde freigestellt. Ein Nachfolger soll zeitnah verkündet werden.
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4: Diese Nacht meist wolkig und regnerisch bei Tiefstwerten zwischen 14 und 8 Grad. Dieser Freitag zeigt sich wechselhaft mit Sonne, Wolken, Schauern und Gewittern vereinzelt. Meistens Sonne in Westsachsen. Die Topwerte zwischen 17 und 22 Grad. Das Wochenende oft sonnig, nur noch ganz vereinzelt Schauer. Meist bleibt's trocken. Morgen der Samstag bis 25. Am Sonntag werden es bis zu 21 Grad.
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3: Ich bin Moritz Einzel. Nach dem Vorfall mit einem Dreamliner-Flugzeug am Frankfurter Flughafen sind mehrere Mitarbeiter von Lufthansa und Partnerfirmen ins Krankenhaus gekommen. Sie waren an Bord, als das Bugfahrwerk der Boeing 787 unerwartet zusammenklappte. Laut Lufthansa befanden sich 13 Crewmitglieder und weitere Mitarbeiter an Bord. Die Teams waren dabei, das Flugzeug vor dem Einstieg der Passagiere vorzubereiten. Sachsens Wirtschaftsminister Dirk Panther fordert, dass der Tankrabatt verlängert wird. Wenn die Regelung am Monatsende auslaufe, brauche es eine Anschlusslösung für Pendler und Unternehmen, sagt der SPD-Politiker. Panther sieht hier den Bund in der Pflicht. Die Spritpreise hätten Auswirkungen auf den gesamten Alltag der Sachsen und auch auf die Wettbewerbsfähigkeit der Wirtschaft im Freistaat. Die Obduktion des als Timmy bekannten Buckelwals auf dem Strand der dänischen Insel Anholt ist am späten Abend beendet worden. Ein Team von Experten und Tierärzten untersuchte und zerlegte das Tier in einer mehrstündigen Aktion. Eine klare Todesursache wurde bei der Obduktion nicht gefunden. Was die Untersuchung zeigte, der Wal Timmy war, wie schon vermutet, ein Weibchen. Die polnische Tennisspielerin Maja Chwalinska steht nicht mal in den Top 100, dafür aber sensationell im Finale der French Open. Sie besiegte im Halbfinale die Russin Diana Schneider in 2 Sätzen und erreichte als erst zweite Qualifikantin überhaupt ein Grand-Slam-Finale. Im Endspiel von Paris trifft Chwalinska am Samstag auf Mira Andrejewa aus Russland. Sie besiegte im Halbfinale die Ukrainerin Marta Kostyuk in 2 Sätzen.
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4: Diese Nacht meist wolkig und regnerisch bei Tiefstwerten zwischen 14 und 8 Grad. Dieser Freitag zeigt sich wechselhaft mit Sonne, Wolken, Schauern und Gewittern vereinzelt. Meistens Sonne in Westsachsen. Die Topwerte zwischen 17 und 22 Grad. Das Wochenende oft sonnig, nur noch ganz vereinzelt Schauer. Meist bleibt's trocken. Morgen der Samstag bis 25. Am Sonntag werden es bis zu 21 Grad.
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1: Jennifer Lopez und David Guetta. Save me tonight.
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